0: absolut im Spiel. Hätten die ein oder andere Situation bei eigenem Ballbesitz noch ein bisschen mutiger, noch ein bisschen besser ausspielen können. Die Chance von Gregoritsch, klar, wenn du so eine mal bekommst gegen Spanien und du machst sie, dann steht das Spiel plötzlich 1-0. Aber insgesamt muss man anerkennen, dass wir heute auf einen herausragend guten Gegner getroffen sind.
1: Die Spanier treffen im Achtelfinale auf den Sieger der Begegnung Portugal gegen Kroatien. Da steht es gerade zur Halbzeit 0-0. Ab 5 Uhr früh spielt noch die Schweiz gegen Algerien.
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1: Ich bin Moritz Einzel. Nach monatelangem Ringen hat sich die Bundesregierung ja auf eine Steuerreform geeinigt. Entlastet werden sollen kleine und mittlere Einkommen. Mehr Steuern soll im Gegenzug bezahlen, wer besonders viel verdient. Wirtschaftsverbände und Opposition sind wenig begeistert. Jan-Henner Reitze berichtet.
2: Eine Familie mit zwei Kindern und einem Jahreseinkommen von 60.000 Euro soll durch die Reform 600 Euro pro Jahr mehr übrig behalten, auch durch mehr Kindergeld. 10 Milliarden Euro kostet das unterm Strich, finanziert durch höhere Steuersätze für Spitzenverdiener, mehr Steuern auf Minijobs und dass Handwerkerrechnungen weniger stark von der Steuer abgesetzt werden können. Diese Reform ist viel zu klein und bringt letztlich nichts, sind sich Steuerzahlerbund, AfD und Grüne einig.
1: US-Präsident Trump hat erneut gegen Deutschland und andere NATO-Verbündete ausgeteilt. Auf seiner Plattform Truth Social nannte Trump deren Beiträge für das Verteidigungsbündnis lächerlich. Die deutschen Beiträge seien deutlich niedriger als die Italiens und Großbritanniens. Wie Trump zu dieser Annahme kommt, ist unklar. Verdi ruft in den laufenden Tarifverhandlungen im Handel erneut zu bundesweiten Warnstreiks auf. Heute sollen laut der Gewerkschaft tausende Beschäftigte ihre Arbeit niederlegen. Bei den bisherigen Aktionen hielten sich die Auswirkungen für Kundinnen und Kunden in Grenzen. Verdi fordert 7% mehr Lohn. Spanien hat die Achtelfinalträume der Österreicher bei der Fußball-WM gnadenlos beendet. Der Europameister gewann das 16. Finale mit 3:0. Österreichs Marcel Sabitzer bei Magenta TV.
3: Ich bin einfach nur enttäuscht, weil unser Ziel war, weiterzukommen. Daran sind wir leider gescheitert und das müssen wir auch neidlos anerkennen.
1: Die Spanier treffen im Achtelfinale auf den Sieger der Partie Portugal gegen Kroatien. Ab 5 Uhr spielt noch die Schweiz gegen Algerien.
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1: Ich bin Moritz Einzel. Die angekündigten Steuerentlastungen sollen laut Kanzler Merz keine höheren Schulden nach sich ziehen. In der ARD hat Merz gesagt, das wolle man nicht.
2: Und das Wichtigste ist, dass wir unsere Staatsverschuldung unter Kontrolle behalten. Da sind wir auch übrigens im europäischen Kontext nach wie vor gut. Aber wir wollen investieren, wir wollen die Bundeswehr weiter ausstatten und deswegen sind die Spielräume begrenzt.
1: Die Koalition will kleine und mittlere Einkommen um rund 10 Milliarden Euro pro Jahr entlasten. Zur Gegenfinanzierung soll unter anderem eine erhöhte Reichensteuer beitragen. Kurz vor dem NATO-Gipfel in Ankara hat US-Präsident Trump gegen Deutschland und andere Verbündete ausgeteilt. Auf seiner Plattform Truth Social nannte Trump deren Beiträge für das Verteidigungsbündnis lächerlich. Er schrieb, dass die deutschen Beiträge deutlich niedriger seien als die von Großbritannien und Italien. Wie Trump zu dieser Annahme kommt, ist unklar. Der deutsche Wetterdienst hat den vorläufigen Temperaturrekord der jüngsten Hitzewelle nach oben korrigiert. Demnach wurden letzten Samstag in Möckern-Drewitz in Sachsen-Anhalt 41,8 Grad gemessen. Das waren 0,1 Grad mehr als im brandenburgischen Koschen-Neiße-Münde. Laut DWD wurde da nachträglich eine Messlücke entdeckt. Portugal hat bei der Fußball-WM das Achtelfinale erreicht. Das Team besiegte Kroatien mit 2:1 und trifft in der nächsten Runde auf Spanien. Die Spanier hatten ihr 16. Finale gegen Österreich am Abend mit 3:0 gewonnen. Österreichs Nationalcoach Ralf Rangnick mit seinem WM-Fazit bei Magenta TV.
3: Wir wussten natürlich auch schon zum Zeitpunkt der Auslosung, dass die Wahrscheinlichkeit groß ist, dass wir Zweiter werden und dass wir dann auf Spanien treffen. Und das war das eigentlich Bittere an der Auslosung. Ja. Ich glaube, dass wir mit dieser Mannschaft gegen jeden anderen Gegner auf Augenhöhe tatsächlich eine Chance gehabt hätten, auch noch weiterzukommen.
1: Ab 5 Uhr spielt noch die Schweiz gegen Algerien.
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1: Ich bin Moritz Einzel, guten Morgen. Der Sozialverband Deutschland findet die geplante Steuerreform der schwarz-roten Regierung unzureichend. Verbandschefin Engelmeier hat der Rheinischen Post gesagt, mit Blick auf Steuergerechtigkeit sei das allenfalls ein Reförmchen. Sie vermisst Ansätze zur Reform der Erbschaftssteuer und zur Wiedereinführung der Vermögensteuer. Superreiche würden weiterhin größtenteils verschont, so Engelmeier. US-Präsident Trump hat erneut gegen Deutschland und andere NATO-Verbündete ausgeteilt. Auf seiner Plattform Truth Social nannte Trump deren Beiträge für das Verteidigungsbündnis lächerlich. Die deutschen Beiträge seien deutlich niedriger als die Italiens und Großbritanniens. Wie Trump zu dieser Annahme kommt, ist unklar. Der Oberste Gerichtshof Österreichs hat die erste Verurteilung des Immobilieninvestors René Benko bestätigt. Die Richterinnen und Richter wiesen die Berufung des Investors ab. Der Gründer des Unternehmens Signa war im Oktober 2025 wegen Schädigung seiner Gläubiger zu 2 Jahren Haft verurteilt worden. Aus Wien berichtet Albert Otti.
2: Bei dem Schuldspruch geht es darum, dass Benko eine große Summe an seine Mutter überwiesen hatte. Somit blieb weniger Geld zur Begleichung von Schulden. Aber in einem anderen Punkt muss der Prozess neu aufgerollt werden. Dabei geht es um die Frage, ob Benko Gläubiger geschädigt hat, indem er 4 Jahresmieten für eine Villa im Voraus bezahlt hat. Für diesen Aspekt gab es im Oktober einen Freispruch.
1: Bei der Fußball-WM in den USA, Mexiko und Kanada steht Portugal im Achtelfinale. Das Team hat Kroatien mit 2:1 besiegt und trifft nun in der nächsten Runde auf Spanien. Mit deren Offensivstärke war zuvor Österreich völlig überfordert und verlor das 16. Finale mit 0:3. Der Österreicher Marcel Sabitzer bei Magenta TV.
3: Wir haben es versucht, kompakt zu lösen, immer wieder unterstützend, aber ja, grundsätzlich waren sie einfach besser.
1: In diesen Minuten beginnt noch die Partie Schweiz gegen Algerien.
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1: Ich bin Stefan Schütz. Guten Morgen. Ein immer größerer Teil des monatlichen Einkommens geht für die Miete drauf. In den 40 größten deutschen Städten sind sie in den vergangenen 10 Jahren um mehr als 50% gestiegen. Das teilte der Deutsche Gewerkschaftsbund mit. Ein Sprecher sagte, der Bund müsse mehr in den sozialen Wohnungsbau investieren und es brauche schärfere Regeln gegen Mietwucher. Der DGB warf schwarz-rot vor, mit den geplanten Kürzungen beim Wohngeld die Schwächsten zu treffen. Kanzler Merz hat die geplanten Änderungen bei Krankschreibungen verteidigt. Per Telefon sollen die künftig nicht mehr möglich sein und man benötigt ein Attest ab dem ersten Krankheitstag. In der ARD sagte Merz, man kehre zurück zur Regelung von vor Corona und den Betrieben sei es überlassen, andere Regelungen zu vereinbaren. Der Kanzler fügte hinzu, es gelte nun, die hohen Krankenstände runterzubringen. Ärztevertreter fürchten überfüllte Praxen. Der Deutsche Wetterdienst hat den vorläufigen Temperaturrekord der jüngsten Hitzewelle nach oben korrigiert. Demnach wurden letzten Samstag in Möckern-Drewitz in Sachsen-Anhalt 41,8 Grad gemessen. Das waren 0,1 Grad mehr als im brandenburgischen Koschen-Neiße-Münde. Laut DWD wurde da nachträglich eine Messlücke entdeckt. Portugal steht im Achtelfinale bei der Fußball-Weltmeisterschaft in den USA, Mexiko und Kanada. Das Team hat in der Nacht Kroatien mit 2:1 besiegt, der Bericht von Moritz Einzel.
2: Was für ein Nervenkrimi. In der fast 20-minütigen Nachspielzeit traf erst Portugal zum 2:1. Dann jubelten die Kroaten über den vermeintlichen Ausgleich, doch der VAR hatte was dagegen. Für Portugal und Superstar Cristiano Ronaldo, der ein Elfmetertor machte, geht die WM-Reise weiter im Achtelfinale gegen Spanien. Die Spanier gewannen ihr 16-Finale gegen Österreich klar mit 3:0.
3: Ja, grundsätzlich waren sie einfach besser.
2: So das Fazit des Österreichers Marcel Sabitzer bei Magenta TV.
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1: Ich bin Stefan Schütz. Guten Morgen. Auf den Autobahnen dürfte es heute voller werden. Grund: in Bremen, Niedersachsen, Sachsen, Sachsen-Anhalt, Schleswig-Holstein und Thüringen starten die Sommerferien. Tanja Wagner berichtet.
2: Von den Küsten zu den Alpen bis runter zum Mittelmeer. Ohne Stau kommt an diesem Wochenende keiner durch, warnt der ADAC. Für den Nachmittag bis in den Abend hinein dürften Autofahrer viel Geduld brauchen. Neben dem Feierabendverkehr sorgen auch die mehr als 1000 Dauerbaustellen für Probleme. Hinzu kommen zusätzliche Sperrungen, etwa durch Blow-ups durch die Hitzewelle von letzter Woche.
1: Die USA dominieren mit dem KI-Boom die Riege der wertvollsten Börsenkonzerne der Welt und Deutschland fällt zurück. Nur Siemens schafft es nach einer Studie der Beratungsgesellschaft EY in die Liste der Top 100 der teuersten Börsenunternehmen. 8 der 10 wertvollsten Unternehmen der Welt kommen aus Amerika, darunter Neuzugang SpaceX. Angeführt wird das Ranking vom Chip-Hersteller Nvidia. 5 Jahre nach dem EU-weiten Verbot von Einwegplastikartikeln zieht die deutsche Umwelthilfe eine bittere Bilanz. Plastikgabeln, Strohhalme und Co. werden im Internet noch immer auf diversen Webseiten verkauft, obwohl sie seit dem 3. Juli 2021 verboten sind. Eine Sprecherin nennt das ein politisches Armutszeugnis und fordert, dass der Staat hart gegen Online-Händler vorgeht und diese sanktioniert, wenn sie solche Wegwerfprodukte trotzdem anbieten. Bei der Fußball-WM steht Portugal im Achtelfinale. Das Team hat Kroatien mit 2:1 besiegt und trifft nun in der nächsten Runde auf Spanien. Mit deren Offensivstärke war zuvor Österreich überfordert und verlor das 16. Finale mit 0:3.
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Kennen Sie dieses Kribbeln kurz bevor es ernst wird? Die Hände werden feucht, der Puls geht hoch und plötzlich denkt man, hoffentlich geht alles gut. Genau das ist Lampenfieber. Und tatsächlich ist das etwas ziemlich Gutes. Ich kenne das auch nur zu gut bei Live-Moderationen, bei Außenreportagen oder Auftritten auf der Bühne. Lampenfieber bedeutet erstmal nur, etwas ist uns wichtig. Unser Körper schaltet auf Empfang, wir werden wacher, konzentrierter und oft sogar leistungsfähiger. Ohne diese kleine Portion Nervosität würden viele Auftritte wahrscheinlich ziemlich langweilig wirken. Ob auf der Bühne, vor einer Prüfung oder bei einer wichtigen Präsentation. Ein bisschen Adrenalin sorgt dafür, dass wir aufmerksam bleiben und unser Bestes geben. Spannend ist auch, selbst erfahrene Musiker und Musikerinnen, Schauspieler oder Moderatoren sagen, dass das Lampenfieber nie ganz verschwindet. Und das ist völlig okay. Der Trick ist nicht, es loszuwerden, sondern es für sich zu nutzen. Also, wenn vor dem nächsten großen Moment die Knie ein wenig weich werden, dann denken Sie daran, Ihr Körper will Ihnen nicht schaden. Er sagt nur, Achtung, das hier zählt gerade wirklich. Und genau deshalb kann Lampenfieber sogar ein ziemlich guter Begleiter sein.

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Heute wollen wir einen Blick in die reichhaltige Kulturgeschichte Schleswig-Holsteins werfen. Denn unsere Region ist nicht nur für beeindruckende Landschaften bekannt, sondern auch für ihre einzigartige kulturelle Vielfalt, resultierend aus jahrhundertelangen politischen und sozialen Veränderungen. Historische Stätten wie das Holstentor in Lübeck oder das Schloss Glücksburg sind Zeugen dieser bewegenden Geschichte. Im Rahmen der Reihe Kultur erleben finden jetzt wieder Führungen an diesen historischen Orten statt. Sicher interessante Ausflüge voller Geschichte und Geschichten aus unserer Region. Und mehr Informationen und Anmeldungen gibt es auf www.sh-kultur.de.

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Ich bin Leslie N. Bredfeld und ich habe für Sie wieder was zum Thema Instrumentenwissen und diesmal verbergen sich auch ein paar kuriose Fakten dahinter. Wir sprechen heute über die Violine. Das ist natürlich ein Instrument, das aus der Klassik nicht wegzudenken ist. Und auch für mich hat eine Violine eine ganz bestimmte Bedeutung, wenn ich zum Beispiel Filme sehe, bei denen es zu dramatischen Szenen kommt und Violinen kommen zum Einsatz, dann kann ich die Tränen eigentlich nie zurückhalten. Die Violine selber ist klein, zierlich, aber voll wunderbarer und kraftvoller Klänge und hat die Welt der Musik eigentlich wie kaum ein anderes Instrument geprägt. Auf den ersten Blick mag die Violine zwar relativ simpel erscheinen, aber ihr Innenleben, das erzählt dann eine ganz andere Geschichte, denn sie wird aus mehr als 70 präzise geformten Holzteilen zusammengesetzt. Darunter Ahorn, aber auch Fichte, das wegen seiner akustischen Eigenschaften ganz besonders geeignet ist. Und wenn wir schon beim Thema Geigen sind, Antonio Stradivari, das ist ein Name, der selbst Menschen ein Begriff ist, die nie ein Streichinstrument wie die Violine in der Hand hielten. Also sozusagen der Cadillac unter den Violinen. Übrigens, früher wurden traditionell die Saiten der Violine aus den Därmen von Schafen und Ziegen hergestellt. Also mal alle Veganer weggehört, auch ich finde das etwas gruselig. Heutzutage werden die Saiten oft durch synthetische Materialien oder auch Stahl ersetzt, da diese einfach haltbarer und einfacher herzustellen sind. Bleibt auf jeden Fall festzuhalten, ein fantastisches Instrument, das natürlich in sehr vielen Stücken hier bei uns bei Radio Wellenrausch ihrer Symphonie zwischen den Meeren zu hören ist.

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Kennen Sie das auch? Sie setzen sich hin, eigentlich mit einem klaren Plan im Kopf. Heute ziehe ich das durch. Und dann, pling, eine Nachricht. Kurz mal aufs Handy schauen, vielleicht noch schnell eine E-Mail beantworten. Und 2 Minuten werden dann schnell zu 10, dann zu 20 und plötzlich ist der Fokus, was man eigentlich machen wollte, komplett weg. Und es sind ja nicht immer nur offensichtliche Ablenkungen, manchmal ist es auch der eigene Kopf, jedenfalls bei mir. Ich könnte vorher noch schnell das erledigen oder ich fange gleich richtig an, aber erst nochmal einen Kaffee. Und ehe man sich versieht, hat man sich selbst elegant ausgebremst. Das Spannendste ist, Sie wissen ja eigentlich ganz genau, was Sie tun wollen. Der Plan ist da, die Motivation oft auch. Aber diese kleinen Unterbrechungen, die reißen einen jedes Mal ein Stück heraus. Und wieder hineinkommen kostet dann deutlich mehr Energie, als einfach dran zu bleiben. Vielleicht geht es also gar nicht darum, jede Ablenkung komplett zu vermeiden, das klappt sowieso nicht, sondern eher darum, sie zu erkennen. Also zu merken, ah, da ist jetzt wieder dieses Wegdriften. Und sich dann bewusst zu entscheiden, bleiben Sie jetzt dran oder lassen Sie sich ziehen? Am Ende ist der Fokus nichts, was einfach passiert. Es ist eine Entscheidung. Immer wieder. Also, dranbleiben.

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1: Ich bin Stefan Schütz. Guten Morgen. Wir müssen mehr in den Klimaschutz investieren. Dafür plädiert eine große Mehrheit laut dem neuen ARD-Deutschland-Trend. Demnach halten es fast 90% für notwendig, Verkehrswege, Schulen, Krankenhäuser und Altenheime besser auf künftige Hitzewellen vorzubereiten. 2/3 der Befragten äußerten die Sorge, dass der Klimawandel unsere Lebensgrundlage zerstört. Ein immer größerer Teil des monatlichen Einkommens geht für die Miete drauf. In den 40 größten deutschen Städten sind sie in den vergangenen 10 Jahren um mehr als 50% gestiegen, das teilte der Deutsche Gewerkschaftsbund mit. Ein Sprecher sagte, der Bund müsse mehr in den sozialen Wohnungsbau investieren und es brauche schärfere Regeln gegen Mietwucher. Seit längerem befindet sich die deutsche Autoindustrie in der Krise. Es muss gespart werden. Gegen den verschärften Sparkurs protestieren heute tausende Mercedes-Benz-Beschäftigte nach einem Aufruf der IG Metall. Gründe: rund 90.000 Mitarbeiterinnen und Mitarbeiter bekommen ihre tarifliche Sonderzahlung nicht wie erwartet im Juli. Sie wird auf nächstes Jahr verschoben. Außerdem will das Management über eine längere Arbeitszeit ohne Lohnausgleich verhandeln. Medienberichten zufolge will Fußballnationaltrainer Nagelsmann in Kürze seinen Rücktritt verkünden. Unterdessen hat die Schweiz das WM-Achtelfinale durch ein 2:0 gegen Algerien erreicht. Portugal gewann gegen Kroatien mit 2:1. Moritz Einzel.
2: Was für ein Nervenkrimi. In der fast 20-minütigen Nachspielzeit traf erst Portugal zum 2:1. Dann jubelten die Kroaten über den vermeintlichen Ausgleich, doch der VAR hatte was dagegen. Für Portugal und Superstar Cristiano Ronaldo, der ein Elfmetertor machte, geht die WM-Reise weiter im Achtelfinale gegen Spanien. Die Spanier gewannen ihr 16-Finale gegen Österreich klar mit 3:0.
3: Ja, grundsätzlich waren sie einfach besser.
2: So das Fazit des Österreichers Marcel Sabitzer bei Magenta. TV.
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0: ach, wie schön wäre es doch, dieser Tage eine eigene Tankstelle zu besitzen. Ja, das müssen sich auch die Bewohner eines Hauses in Braunschweig gedacht haben. Beamte des Hauptzollamts haben dort eine illegale Betankungseinrichtung entdeckt. Im Keller fanden sie 4 Heizöltanks, die anscheinend für die Betankung von Fahrzeugen verwendet wurden. Statt Diesel wurde hier Heizöl abgefüllt. Und das ist nicht nur unkonventionell, sondern natürlich auch illegal. Heizöl ist nämlich deutlich günstiger als Diesel, was vor allem Lkw-Fahrer oft dazu verleiht, auf den günstigeren Kraftstoff zurückzugreifen. Ein anonymer Hinweis führte zu der Überprüfung der Einrichtung. Bei der Kontrolle stellten die Zöllner fest, dass die Tanks zwar noch zur Hälfte gefüllt, aber nicht mehr mit einer Ölheizung verbunden waren. Stattdessen führte ein Schlauch durch das Kellerfenster nach draußen. Nun, das ist zwar ziemlich kreativ, aber auch sehr riskant. Die Behörde untersucht nun, ob die Bewohner des Hauses den Kraftstoff selbst genutzt oder auch weitergegeben haben. Und damit ihr Motor nicht ins Stocken gerät, jetzt die beste Klassik im Norden.
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Wussten Sie, dass klassische Klänge nicht nur Ihre Ohren verwöhnen, sondern auch Ihre Stimmung aufhübscht? Naja, also wenn Sie mal wieder so einen richtigen Stresskoller haben, drehen Sie uns einfach ein bisschen lauter und schon tanzt das Stressmonster aus der Tür. Klassik hat tatsächlich die erstaunliche Fähigkeit, unser Gehirn in einen kreativen Hochbetrieb zu setzen. 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Also wie Traubenzucker durch die Ohren. Und für die Fitnessfreunde unter Ihnen gilt, wenn Sie beim täglichen Sport Klassik hören, steigert das nicht nur Ihre Leistung, sondern macht auch jede Ertüchtigung zum Konzert. 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

Ob im Fußballstadion, beim Konzert oder einfach unter der Dusche. Gemeinsames Singen begeistert Menschen seit Jahrhunderten. Und das hat tatsächlich gute Gründe. Wenn wir gemeinsam singen, passiert nämlich eine ganze Menge. Der Körper schüttet Glückshormone aus, Stress wird abgebaut und man fühlt sich automatisch stärker verbunden mit den Menschen um sich herum. Deshalb boomt auch das gemeinsame Singen wieder in Chören, bei Karaoke-Abenden oder Mitsingkonzerten. Und dabei geht's gar nicht darum, perfekt zu klingen. Im Gegenteil, viele genießen einfach dieses Gemeinschaftsgefühl. Für einen Moment ziehen alle an einem Strang, beziehungsweise an einer Melodie. Studien zeigen sogar, dass gemeinsames Singen ähnliche positive Effekte haben kann wie Sport oder Meditation. Herzschlag und Atmung passen sich einander an, man wird entspannter und oft einfach besser gelaunt. Vielleicht kennen Sie das selbst. Ein Lied läuft im Radio, plötzlich singt das ganze Auto mit und sofort entsteht gute Stimmung. Musik verbindet eben. Ganz egal, ob laut, schief oder glasklar gesungen wird. Also, ruhig öfter mal mitsingen, denn gemeinsam klingt vieles einfach viel schöner.

Früher hatte der Bauer einen Traktor, einen Hund und ein gutes Gespür fürs Wetter. In Zukunft hat er vielleicht zusätzlich einen Schwarm Drohnen, künstliche Intelligenz und einen Roboter, der Unkraut erkennt, bevor es überhaupt weiß, dass es Unkraut ist. Tatsächlich hält auf unseren Feldern immer mehr Hightech Einzug. KI-Systeme analysieren Wetterdaten, Bodenfeuchtigkeit und Pflanzenwachstum in Echtzeit. Sensoren im Boden melden, wann Wasser benötigt wird. Drohnen fliegen über die Felder und entdecken Krankheiten oder Schädlingsbefall oft früher als das menschliche Auge. Und autonome Traktoren können teilweise schon heute zentimetergenau über den Acker fahren. Das spart nicht nur Zeit und Kosten, sondern auch Dünger, Pflanzenschutzmittel und Wasser. Die Technik hilft also dabei, Ressourcen gezielt einzusetzen und Erträge zu sichern. Ein wichtiger Punkt, da die Weltbevölkerung ja weiter wächst. Der Landwirt der Zukunft sitzt also nicht nur auf dem Traktor, sondern auch vor einem Dashboard voller Daten. Statt zu fragen, wie sieht der Weizen aus, fragt die KI, darf ich Ihnen einen Gesundheitsbericht von Feld Nummer 7 präsentieren? Und wer weiß, vielleicht bestellt irgendwann ein Roboter die Felder, während eine KI den optionalen Erntezeitpunkt berechnet und die Drohne darüber wacht. Klingt nach Science Fiction, ist aber vielerorts bereits Realität. Dennoch, und das ist die gute Nachricht, auch in Zukunft wird es Menschen brauchen, die Entscheidungen treffen, Verantwortung übernehmen und die Natur verstehen. Die Technik wird den Bauern wohl nicht ersetzen, doch sie wird dafür sorgen, dass wir alle auch morgen noch genug auf dem Teller haben. Und zwar nicht aus dem 3D-Drucker, sondern vom Feld nebenan.

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1: Ich bin Stefan Schütz. Guten Morgen. Die Mieten in den 40 größten deutschen Städten sind in den vergangenen 10 Jahren drastisch gestiegen. Im Durchschnitt um gut 50%, so der Deutsche Gewerkschaftsbund. Uli Reitinger berichtet.
2: In München liegt die Durchschnittsmiete aktuell bei 23,36 Euro pro Quadratmeter. Das ist mit Abstand der unrühmliche Spitzenplatz. In Rostock liegt der Quadratmeterpreis zwar noch bei vergleichsweise bescheidenen 11 Euro, Rostock steht aber ganz oben, wenn es um die Steigerung in den letzten 10 Jahren geht, plus 83%. Die Bundesregierung will eine staatliche Wohnungsbaugesellschaft gründen, um bezahlbaren Wohnraum zu schaffen.
1: Kanzler Merz hat die geplanten Änderungen bei Krankschreibungen verteidigt. Per Telefon sollen die ja künftig nicht mehr möglich sein und ein Attest soll ab dem ersten Tag nötig sein. In der ARD sagte Merz, den Betrieben sei es überlassen, wie sie es handhaben. Der Kanzler fügte hinzu, es gelte, die hohen Krankenstände runterzubringen. Ärztevertreter befürchten überfüllte Praxen. Vizekanzler Klingbeil kündigte bei der Umsetzung praktikable Lösungen an. Die USA dominieren mit dem KI-Boom die Riege der wertvollsten Börsenkonzerne der Welt und Deutschland fällt zurück. Nur Siemens schafft es nach einer Studie der Beratungsgesellschaft EY in die Liste der Top 100 der teuersten Börsenunternehmen. 8 der 10 wertvollsten Unternehmen der Welt kommen aus Amerika, darunter Neuzugang SpaceX. Angeführt wird das Ranking vom Chiphersteller Nvidia. Bei der Fußball-WM steht die Schweiz im Achtelfinale nach einem 2:0 gegen Algerien. Eine Runde weiter ist auch Portugal. Das Team um Cristiano Ronaldo hat Kroatien mit 2:1 besiegt und trifft in der nächsten Runde auf Spanien, das zuvor Österreich mit 3:0 aus dem Turnier warf. Und wie Bild und Sky berichten, will Nationaltrainer Julian Nagelsmann in Kürze seinen Rücktritt erklären.
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Es gibt ja so Tage, da haut man sich eine schöne Portion Spinat auf den Teller und möchte nur noch ein Spiegelei oben draufsetzen. Ja, Sie ahnen es, beim Rausholen aus der Pfanne wird aus Spiegel ein Rührei. Also auf was muss ich achten, um das Spiegelei perfekt aus der Pfanne zu locken? Also man sollte es nicht auf höchster Stufe braten, denn sonst brennt dieses an. Sobald der Eiweißrand die gewünschte Farbe erreicht hat, kann das Spiegelei aus der Pfanne auf den Teller gleiten. Die meisten Hobbyköche schwören ja beim Anbraten auf Kochsahne statt Butter oder Öl. Da wird das Ei in der Pfanne verrückt, im wahrsten Sinne des Wortes, denn durch diesen Trick soll das gelbweiße UFO besonders schön zart werden und ein besonders tolles Aroma erhalten. Eine Sinfonie in Ei. Genuss kann so einfach sein.

Wir alle kennen sie, diese Begriffe und Redewendungen, die uns im Alltag manchmal mehr verwirren, als dass sie helfen. Ganz besonders sind da die Begriffe, die uns mit ihren flexiblen Zeitangaben ins Schwitzen bringen, wie zum Beispiel alsbald, zeitnah oder rasch. Wir alle kennen das, auf der Rechnung steht, bitte zeitnah begleichen. Zeitnah? Was heißt das? 24 Stunden? Ein paar Tage? Oder beginnt mit zeitnah die magische Zeitreise und wir sind plötzlich im nächsten Monat? Für die Rechnung gibt's da immerhin gesetzliche Zahlungsfristen. Das bedeutet, dass man theoretisch bis zu 30 Tage Zeit hat zu bezahlen. Anders sieht es aus, wenn auf der Rechnung zahlbar sofort steht. Dann sollten Sie sich beeilen, sonst landen Sie schneller im Zahlungsverzug, als Sie schon wieder Mahnung sagen können. Und jetzt wird's spannend. Was bedeutet eigentlich zeitnah verzehren? Dieses mysteriöse Label finden Sie oft auf Räucherlachs oder Feinkostsalaten. Laut der Verbraucherzentrale bedeutet es bei Lachs wenige Tage und bei Mayonnaise wochenlang. Und hier kommt Daniela Grehl ins Spiel, die Ernährungswissenschaftlerin, die uns mit besten Tipps zur Seite steht. Sie sagt, dass Hersteller nur bis zum Mindesthaltbarkeitsdatum haften müssen. Was passiert also, wenn Sie sich nicht sicher sind, ob Ihre Lebensmittel noch gut sind? Hier kommen Ihre Sinne ins Spiel. Schauen Sie genau hin. Sind da untypische Verfärbungen? Sehen Sie die Flüssigkeiten? Vielleicht haben Sie auch schon die Reise um die Welt gemacht. Also halten Sie beim nächsten Einkauf die Augen offen und glauben Sie nicht alles, was zeitnah verspricht. So ist das Leben, voller Überraschungen und ein bisschen wie ein Ratespiel. Eins bleibt dennoch beständig, unsere schönste Klassik, und mit der geht es direkt, also nicht zeitnah weiter.

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Es gibt viele Dinge, die uns alle einen und ich behaupte mal, diese gehört auch dazu. Es geht um das Thema Aufschieben. Aus dem Alltag ein kleines Beispiel von mir. Meine Fenster müssten über längeren Zeitraum eigentlich schon geputzt werden und ich sage mir, ach komm, gibt jetzt Wichtigeres, ich mache das ein anderes Mal. Aufschieben oder auch Prokrastinieren, wie Wissenschaftler das nennen, ist ein Klassiker, der uns alle eint. Bevor es an den Schreibtisch geht, schnell nochmal den Wellensittich füttern, den Hund kämmen oder einfach mal feucht durchwischen. Und dann, ehe man sich's versieht, ist der Tag auch schon vorbei und was man sich noch vorgenommen hatte, fällt hinten über. Die Steuererklärung ist auch so ein Klassiker, den viele von uns gerne vor sich herschieben. Ich nehme mich da gar nicht raus. Aber irgendwann, früher oder später, erledigen wir diese unliebsamen Dinge dann doch. In der Psychologie geht man übrigens davon aus, dass weltweit mindestens 15% der Menschen zu echten Prokrastinierenden gehören. Dass einige Menschen eher zum Aufschieben neigen als andere, das könnte übrigens an der genetischen Veranlagung liegen. Das haben Forschende mittlerweile herausgefunden. Aber auch die Erziehung spielt mit rein. Wenn wir als Kinder früh lernen, auch mal unangenehme Aufgaben zu erfüllen, werden wir vermutlich als Erwachsene auch weniger aufschieben. Ich sollte mich auf jeden Fall in der nächsten Zeit mal wieder meiner Fenster widmen. Für Sie habe ich jetzt den Rat, entspannen Sie sich, lehnen Sie sich zurück und das bei klassischer Musik hier bei Radio Wellenrausch.

Ach ja, endlich frei. Die Wohnung glänzt, die Wäsche ist gemacht und auch der Bartputz ist erledigt. Also finden wir uns auf dem Sofa wieder, das Handy fest in der Hand. Beim 5. Katzenvideo beschleicht uns dann doch dieses Gefühl. Eine Mischung aus süßem Nichtstun und schleichender Langeweile. Wie wär's also mit einem neuen Hobby? Stellen Sie sich vor, Keramikbemalung in den eigenen vier Wänden, dort wo Sie dann kleine Kunstwerke erschaffen. Oder vielleicht Kerzen mit geschmolzenem Wachs, eigene Duftkerzen kreieren, die so gut riechen, dass selbst die Nachbarn neidisch werden. Und auch die Oldies unter den Hobbys erleben gerade ein großes Comeback. Stricken und häkeln. Ja, es ist an der Zeit, die alten Nadeln wieder rauszuholen und mit modernen Farben kreativ zu werden. Und nichts ist entspannender, als beim Malen und Zeichnen den Kopf frei zu bekommen. All diese Hobbys bieten eine Auszeit von unserem digitalen Wahnsinn. Es ist Zeit, die eigenen Kräfte kreativ fließen zu lassen und die Welt mit ihren haptischen Erlebnissen zu bereichern. Bleiben Sie doch kreativ und genießen Sie die handgemachten Abenteuer. Das Sofa, das wartet auch später noch auf Sie.

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1: Ich bin Stefan Schütz. Der Straßenverkehr verbraucht weiter fast ausschließlich fossile Kraftstoffe. Das zeigen Zahlen des Statistischen Bundesamtes. Demnach entfielen im vergangenen Jahr gut 60% des Energieverbrauchs auf Diesel und knapp 38% auf Benzin. Strom spielte kaum eine Rolle. Insgesamt machte der Straßenverkehr rund 22% des gesamten deutschen Energieverbrauchs aus und verursachte gut ein Fünftel aller CO2-Emissionen. Europas Badegewässer sind wohl schlechter als gedacht. Das Recherche

0: Recherchenetzwerk Korrektiv hat herausgefunden, dass die EU-Umweltagentur viele Krankheitserreger und chemische Schadstoffe nicht berücksichtigt hat. Betroffen sind demnach Badestellen unter anderem in Deutschland, Italien und Frankreich. Warnungen gibt es dort aber nicht. Die Behörde verteidigt sich, Grundlage für die Bewertung sei eine Richtlinie, die nur zwei Fäkalbakterien berücksichtige. Verbraucherschützer warnen vor falschen Mails des Bundeskriminalamtes. Darin würden den Empfängern schwere Straftaten im Internet vorgeworfen. Die Nachrichten seien oft von einem angeblichen Oberstaatsfeldwebel gezeichnet und enthalten wohl täuschend echt wirkende Dateianhänge mit BKA-Briefkopf. Die Betrüger versuchen, an sensible Verbraucherdaten zu gelangen, zum Beispiel über eine geforderte Kopie des Reisepasses. Bei der Fußball-WM haben es zuletzt ins Achtelfinale geschafft, die Schweiz, Portugal und Spanien. Heute muss unter anderem Titelverteidiger Argentinien gegen eines der Überraschungsteams ran, Fabian Schaffer berichtet.
1: Kap Verde, zum ersten Mal überhaupt bei einer WM dabei, rang schon Europameister Spanien ein Torlos-Remis ab, kam gegen Uruguay zu einem weiteren Unentschieden und legt ein drittes gegen Saudi-Arabien nach. Ob Messi und Co. dem Märchen ein Ende setzen oder die nächste Sensation folgt, das entscheidet sich ab 0 Uhr unserer Zeit. Bereits ab 20 Uhr kämpfen Ägypten und Australien ums Weiterkommen und ab 3.30 Uhr in der Nacht heißt es Kolumbien gegen Ghana.
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Stellen Sie sich dieses leise Knistern vor. Noch bevor überhaupt ein Ton erklingt. Genau da beginnt die Magie. Die Schallplatte ist nicht einfach nur ein Musikträger, sie ist ein Ritual. Sie nehmen sie vorsichtig aus der Hülle, setzen die Nadel an und plötzlich passiert etwas, das kein Streamingdienst der Welt ersetzen kann. Eine Schallplatte lädt sie ein, Musik wieder bewusst zu hören. Kein hektisches Skippen, kein Nebenbei, hier zählt jeder Moment. Sie erleben ein Album so, wie es gedacht war, von der ersten bis zur letzten Rille. Und irgendwie klingt alles auch viel wärmer, näher und echter. Vielleicht ist es Einbildung oder vielleicht auch genau das Gegenteil. Sie merken, ich bin ein Riesenfan von Schallplatten und habe den Schrank nach wie vor voll und höre sie so gern. Und dann dieses große Format, Cover, Artwork, die Texte, fast wie ein kleines Kunstwerk zum Anfassen. Sie entdecken Details, die auf einem kleinen Bildschirm einfach verloren gehen. Die Schallplatte ist auch ein kleines Stück Zeitreise. Sie verbindet Generationen von den Wohnzimmern früherer Zeiten bis in die Cafés von heute. Und obwohl sie technisch längst überholt ist, erlebt sie genau deshalb ein Comeback. Verdient, wie ich finde. Weil sie entschleunigt. Weil sie sie zwingt, wirklich zuzuhören. Also ja, vielleicht ist die Schallplatte ein bisschen umständlich, aber genau das macht sie so besonders. Sie ist nicht perfekt, sie ist besser. Sie ist lebendig.

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1: 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Mal ehrlich, wann haben Sie zuletzt Ihr Auto gewaschen? Bei vielen ist das ja so ein Klassiker, man nimmt es sich fest vor und dann fährt man doch wieder wochenlang mit der natürlichen Dreckpatina durch die Gegend. Dabei tut eine Autowäsche nicht nur dem Auto gut, sondern auch dem eigenen Gefühl. So ein frisch gewaschener Wagen fährt sich irgendwie doch direkt besser, oder? Kennen Sie das? Also bei mir ist es so, habe ich meinen Wagen frisch gewaschen, innen wie außen, fahre ich ganz stolz damit durch die Gegend, als hätte ich plötzlich ein neues Auto. Ob Sie durch die Waschanlage rollen oder selbst mit Schwamm und Wasser loslegen, ist da eigentlich Geschmackssache. Die einen mögen es schnell und unkompliziert, die anderen nehmen sich bewusst die Zeit und machen schon fast ein Ritual daraus. Besonders wir Deutschen können das ja ziemlich gut. Und ganz wichtig, der Innenraum. Da sammelt sich ja gern mal alles Mögliche an, von Krümeln bis zu mysteriösen Dingen, bei denen man gar nicht mehr weiß, wo kommen die her, wo wollen die hin. Also einfach mal wieder ran an den Dreck, das Auto wird es Ihnen danken und Sie fühlen sich dann garantiert auch ein bisschen besser.

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Es gibt ja Dinge, die wir, obwohl wir sie schon so oft erlebten, immer noch nicht erklären können. Diese alltäglichen Rätsel. Also warum verflixt nochmal schaut die Kassiererin oder der Kassierer im Supermarkt immer so intensiv in den Eierkarton? Ist es ein geheimes Hühnermystery oder etwa eine Eierüberprüfungskommission in Zivil? Lange Zeit dachte ich, dass die Kassierer einfach nur die Anzahl der Eier kontrollieren oder nach Bruchstellen suchen. Tja, weit gefehlt. Der wahre Grund ist viel spannender. Es ist eine kleine Diebstahlpräventionsmaßnahme. Ja, das Kassenpersonal ist nicht nur dafür da, um unsere Einkäufe zu scannen, sondern auch, um sicherzustellen, dass sich nicht noch ein heimlicher Hobbydieb hinter den Eiern versteckt hat. Man stelle sich vor, ein kleiner Schokoriegel im Eierkarton, der heimlich in die Einkaufstüte schlüpfen möchte. Einige Geschäfte haben diese Kontrollpraxis sogar zur Vorschrift erklärt. Wenn Sie das nächste Mal im Supermarkt stehen und der Kassierer im Eierkarton nach dem Rechten sieht, vielleicht tut er das einfach nur, um aus dem Alltag auszubrechen. Hoppla, was könnte ich hier noch finden? Ein kleines Geheimnis etwa? Letztlich sind die Eier nicht nur eine wunderbare Zutat, sondern sie bringen uns auch auf unterhaltsame Weise näher, um über die kleinen Geheimnisse des Lebens nachzudenken. Wir haben keine Überraschungseier parat. Unsere Musik bleibt natürlich wie gewohnt ganz klassisch entspannt.

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1: Ich bin Fabian Schaffer. Unionsfraktionschef Spahn verteidigt die geplanten Verschärfungen bei Krankschreibungen. Union und SPD wollen, dass sich Arbeitnehmer nicht mehr telefonisch krankschreiben lassen können. Außerdem soll schon ab dem ersten Krankheitstag ein Attest vorgelegt werden müssen. Spahn sagte der ARD, Deutschland habe im EU-Vergleich deutlich mehr Krankentage und viele kennen die sogenannte Bettkantenentscheidung, besonders montags und freitags. Die Mieten in den 40 größten deutschen Städten sind binnen 10 Jahren drastisch gestiegen. Im Durchschnitt um gut 50%, so der Gewerkschaftsbund. Uli Reitinger berichtet.
2: In München liegt die Durchschnittsmiete aktuell bei 23,36 Euro pro Quadratmeter. Das ist mit Abstand der unrühmliche Spitzenplatz. In Rostock liegt der Quadratmeterpreis zwar noch bei vergleichsweise bescheidenen 11 Euro. Rostock steht aber ganz oben, wenn es um die Steigerung in den letzten 10 Jahren geht. Plus 83%. Die Bundesregierung will eine staatliche Wohnungsbaugesellschaft gründen, um bezahlbaren Wohnraum zu schaffen.
1: Die kriselnde Autoindustrie will und muss sparen, aber gegen den verschärften Sparkurs

0: protestieren heute tausende Mercedes-Benz-Beschäftigte nach einem Aufruf der IG Metall. Zwei Gründe: rund 90.000 Mitarbeiterinnen und Mitarbeiter bekommen ihre tarifliche Sonderzahlung nicht wie erwartet im Juli. Sie wird auf nächstes Jahr verschoben. Im Gespräch ist zudem eine längere Arbeitszeit ohne Lohnausgleich. Venezuela richtet nach dem Doppelerdbeben vom 24. Juni einen Wiederaufbaufonds über 200 Millionen Dollar ein. Die Gelder soll der Internationale Währungsfonds freigeben. Zusätzlich ist ein Spendenkonto bei der Lateinamerikanischen Entwicklungsbank eingerichtet worden. Bei den Beben sind mindestens knapp 2.300 Menschen ums Leben gekommen. Mehr als 11.000 wurden verletzt. Tausende werden vermisst. Fußball-Bundestrainer Julian Nagelsmann soll in Kürze seinen Rücktritt erklären. Der 38-Jährige soll nach der Krisensitzung beim DFB zu dieser Entscheidung gekommen sein, berichten Sky und Bild. Nagelsmann war mit der DFB-Auswahl bereits im 16. Finale der WM an Außenseiter Paraguay gescheitert.
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2: Zwischen Bergen, Mythen und Musik. Ich heiße Stefanie und ich nehme Sie heute mit auf eine Reise, die nicht nur geografisch, sondern auch emotional zwischen Dur und Moll schwingt. Willkommen in Georgien, ein Land am Rande Europas oder vielleicht im Herzen eines erweiterten Europas. Ein Land, in dem sich Orient und Okzident begegnen, in dem sich uralte Mythen, orthodoxe Spiritualität und moderne Kunst in überraschender Harmonie verweben. Georgien ist kein Reiseziel, das sich sofort erschließt. Es ist ein Land, das sich erspüren lässt, wie ein langsamer Satz in einer Sinfonie. Die Klänge sind vielschichtig. Die berühmten polyphonen Gesänge, die zum UNESCO-Weltkulturerbe gehören, sind vielleicht der musikalische Schlüssel zum Verständnis dieses, ja, fantastisch spektakulären und doch leisen Landes. Mehrstimmig, eigenwillig, manchmal rau und doch von großer Schönheit. Unsere Reise beginnt in der Hauptstadt Tiflis. Eine Stadt, die nicht geschniegelt daherkommt, sondern ihre Geschichte offen zeigt. Bröckelnde Fassaden neben avantgardistischer Architektur, alte Kirchen neben experimentellen Galerien, und genau darin liegt ihre Magie. Kommen Sie, wir tauchen ein.

Wir sind in Georgien, in Tiflis. Tiflis ist wie ein Orchester, in dem jede Epoche ein eigenes Instrument spielt. Die Altstadt? Enge Gassen, hölzerne Balkone, die sich wie filigrane Logen über die Straßen neigen. Hier hören wir die leisen Töne, das Cembalo vielleicht, Vergangenheit, Intimität, ein Hauch Melancholie. Dann die großen Boulevards, insbesondere die Rustaveli-Allee. Hier wird es symphonisch, monumentale Gebäude, Museen, Theater. Ein Höhepunkt, das Opern- und Balletttheater von Tiflis. Ein prachtvoller Bau im maurischen Stil, fast wie ein Märchen aus Tausend und einer Nacht. Hier erklingen nicht nur Verdi und Puccini, sondern auch georgische Komponisten, deren Werke tief in der Volksmusik verwurzelt sind. Die Atmosphäre im Saal ist ganz besonders, leidenschaftlich, aufmerksam, emotional. Das Publikum lebt die Musik und das spürt man. Nicht weit entfernt das Rustaveli-Theater. Ein Haus mit großer Tradition, bekannt für seine kraftvollen Inszenierungen und eine starke, oft politisch geprägte Theaterkultur. Theater ist hier nicht nur Unterhaltung, es ist Ausdruck, Diskurs und manchmal Widerstand.

Tiflis ist nicht nur Geschichte, Tiflis ist auch Gegenwart. Die Kunstszene ist überraschend lebendig. Kleine Galerien versteckt in Hinterhöfen. Junge Künstler, die sich mit Identität, Geschichte und Zukunft auseinandersetzen. Ein ganz besonders faszinierender Ort ist die ehemalige Fabrik Fabrica. Heute ein kulturelles Zentrum mit Ateliers, Cafés, Ausstellungsräumen. Ein bisschen Berlin, ein bisschen Tiflis und doch ganz eigen. Hier trifft man auf eine junge, kreative Szene, die neugierig ist, offen, manchmal widersprüchlich. Und dann ist da die Musik. Nicht nur Klassik, sondern Jazz, elektronische Musik und experimentelle Klänge. Tiflis hat sich in den letzten Jahren zu einem Hotspot für alternative Musik entwickelt. Doch selbst in der Moderne bleibt immer die Verbindung zur Tradition spürbar. Die georgische Polyphonie, mehrstimmiger Gesang, ist kein Museumsstück. Sie lebt in Konzerten, in Kirchen, manchmal auch einfach auf der Straße. Diese Musik ist nicht glatt, sie fordert, aber genau das macht sie so faszinierend.

Wer Georgien verstehen will, muss essen. Die georgische Küche ist mehr als Nahrung. Sie ist Kultur, Ritual, Begegnung. Ein Abendessen wird hier schnell zu einem Fest, einem sogenannten Supra. Ein Tisch voller Speisen. Khinkali, gefüllte Teigtaschen, saftig und würzig. Krachapuri, Käsebrot in verschiedenen Variationen, manchmal mit Ei, manchmal mit Butter und dazu Wein. Viel Wein. Georgien gilt als eines der ältesten Weinregionen der Welt. Die traditionelle Herstellung in Tonamphoren, den Quevri, verleiht dem Wein eine ganz besondere Tiefe. Restaurants in Tiflis sind oft kleine Kunstwerke für sich, manche modern und minimalistisch, andere rustikal und warm. Und oft mit Live-Musik, manchmal auch mit spontanen Gesangseinlagen. Und immer mit dieser besonderen Gastfreundschaft. Gäste sind hier keine Kunden, Gäste sind hier Teil der Gemeinschaft.

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Jede Reise lebt von den Begegnungen. Und in Georgien sind diese Begegnungen oft intensiver, als man es erwartet. Die Menschen begegnen einem zunächst vielleicht mit einer gewissen Zurückhaltung. Doch diese ist selten von Dauer. Ein Lächeln, ein Gespräch, ein gemeinsames Glas Wein und plötzlich öffnen sich Türen. Gastfreundschaft ist hier kein Konzept, sondern gelebte Praxis. Es ist nicht ungewöhnlich, eingeladen zu werden. Manchmal spontan, manchmal ganz selbstverständlich. Diese Einladungen sind mehr als Höflichkeit. Sie sind Ausdruck eines kulturellen Selbstverständnisses. Gespräche gehen hier oft in die Tiefe. Es wird nicht über Oberflächlichkeiten gesprochen. Themen wie Geschichte, Identität, Politik, Kunst. All das ist präsent. Die Georgier sind stolz auf ihr Land, auf ihre lange Geschichte, ihre einzigartige Sprache, ihre kulturelle Eigenständigkeit. Das Georgische selbst ist wirklich faszinierend. Eine eigene Schrift, die für Außenstehende fast wie ein Kunstwerk wirkt. Eine Sprache, die sich deutlich von all anderen europäischen Sprachen unterscheidet. Auch die Religion ist Teil des Alltags. Die georgisch-orthodoxe Kirche prägt das Stadtbild. Aber auch das Leben vieler Menschen. Kirchen sind Orte der Ruhe, der Konzentration und der Kontinuität. Und vielleicht ist es genau diese Mischung aus Tiefe, Stolz und Offenheit, die Begegnungen in Georgien so nachhaltig macht. Wenn wir auf unserer Reise durch Georgien von Musik gesprochen haben, von Mehrstimmigkeit, von Spannungen und Auflösungen, dann möchte ich doch nochmal an dieser Stelle innehalten und mich nochmal mit Ihnen gemeinsam auf einen weiteren ganz eigenen Klangraum konzentrieren. Die georgische Sprache, denn sie ist wirklich mehr als Mittel zur Verständigung. Sie ist ein kulturelles Gedächtnis, ein akustischer Fingerabdruck, ein lebendiges Archiv der Geschichte dieses Landes. Das Georgische, Kartuli genannt, gehört zu keiner der großen europäischen Sprachfamilien. Es ist Teil der sogenannten kartwelischen Sprachen, einer kleinen, eigenständigen Sprachgruppe, die sich über Jahrtausende hinweg entwickelt hat. Das bedeutet, wer Georgisch hört, hört etwas, das sich nicht unmittelbar einordnen lässt. Keine vertrauten Wortstämme, keine bekannten Klangmuster. Stattdessen eine Sprache, die zugleich weich und kantig wirkt, fließend und doch irgendwie strukturiert. Besonders auffällig ist die Lautstruktur. Konsonanten häufen sich. Sie bilden Cluster, die für ungeübte Ohren fast unaussprechlich erscheinen. Worte beginnen mit Lautfolgen, die im Deutschen nicht mal denkbar wären. Und doch entfaltet sich daraus eine erstaunliche Musikalität. Es ist, als würde man einer Partitur folgen, deren Notation man einfach nicht kennt und dennoch intuitiv spürt, dass sie einer inneren Ordnung folgt. Auch die Schrift trägt zu dieser Faszination bei. Die georgische Schrift mit ihren runden, geschwungenen Formen wirkt wie eine Verbindung aus Ornament und Zeichen. Sie ist nicht nur funktional, sie ist wirklich ästhetisch, fast wie eine visuelle Musik. Jeder Buchstabe scheint in Bewegung zu sein, jeder Schriftzug erzählt von einem kulturellen Selbstverständnis, das tief verwurzelt ist. Und tatsächlich, die Sprache ist ein zentraler Bestandteil der georgischen Identität. Über Jahrhunderte hinweg, in Zeiten fremder Herrschaft, politischer Umbrüche und kultureller Einflüsse, blieb die Sprache ein stabiler Kern. Sie war Träger von Literatur, von religiösen Texten, von Liedern. Sie war und ist ein Ort der Kontinuität. Besonders eindrucksvoll wird das, wenn man georgischen Gesang hört. Denn hier verschmelzen Sprache und Musik auf einzigartige Weise. Die Worte sind nicht nur Träger von Bedeutung, sie sind Klangkörper. Die Worte tragen die Musik, formen sie, geben ihr Richtung und Tiefe. Und selbst, wenn man kein Wort versteht, erschließt sich etwas anderes, ein Gefühl, eine Haltung, eine emotionale Landschaft. Vielleicht ist es genau das, was diese Sprache so besonders macht. Dass sie nicht sofort verstanden werden muss, um zu wirken, dass sie wie die Musik einen Zugang eröffnet, der jenseits von Übersetzung liegt.

Und damit kehren wir zurück an den Ausgangspunkt unserer Reise. Zu einem Land, das sich nicht in schnellen Bildern erschöpft. Zu einer Kultur, die sich nicht auf den ersten Blick vollständig erschließt. Zu einem Klangraum, der nachhallt. Georgien. Wir haben Tiflis erlebt. Die Stadt der Gegensätze als Orchester aus Epochen, Stimmen und Stimmungen. Ein bisschen Kunst erlebt, ein bisschen gegessen. Und wir haben uns mit dieser Sprache beschäftigt, die all das verbindet und einfach einmalig ist auf dieser Welt. Und vielleicht ist es genau diese Vielschichtigkeit, die Georgien so besonders macht, dass hier nichts eindimensional ist, dass Schönheit nicht glatt, sondern gebrochen ist, dass Kultur nicht konserviert wird, sondern einfach gelebt. Georgien ist kein Ort für schnelle Antworten, es ist ein Ort für Fragen, für Wahrnehmung, für Resonanz. Ein Land, das nicht laut ruft, sondern leise bleibt und gerade dadurch gehört wird. Vielleicht ist es wie ein musikalisches Werk, das nicht mit einem großen Finale endet, sondern mit einem offenen Akkord. Ein Akkord, der weiterklingt. In Gedanken, in Erinnerung, vielleicht sogar im eigenen Blick auf die Welt. Ich bin Stefanie und ich danke Ihnen, dass Sie mich heute begleitet haben auf dieser Reise. Auf einer Reise in Dur und Moll. Bleiben Sie neugierig, bleiben Sie offen für neue Klänge und vielleicht führt Ihr Weg eines Tages dorthin, wo Sprache klingt, wo Stimmen sich verweben, nach Georgien.

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1: Ich bin Fabian Schaffer. Das Thema hat gestern schon für viel Unmut gesorgt und auch heute reißen die Diskussionen um die Reformpläne der Bundesregierung nicht ab. Auch deswegen, weil immer mehr Widersprüche bei den Verschärfungen in Sachen Krankschreibungen auftreten. Uli Reitinger berichtet, welche.
2: Die Pläne sind auch nicht wirklich ausgegoren, denn Kanzler Merz sagt, Erkrankte müssen nicht am ersten Tag in die Arztpraxis, sie müssen nur vom ersten Tag an eine Arbeitsunfähigkeitsbescheinigung haben. Aber wie soll das gehen, wenn die telefonische Krankschreibung nicht mehr erlaubt ist?
1: Verdi hat für heute zu bundesweiten Warnstreiks im Handel aufgerufen. Tausende Beschäftigte sollen die Arbeit niederlegen. In mehreren Städten sind Streikkundgebungen geplant. Die Gewerkschaft fordert 7% mehr Lohn. Der Handelsverband sieht den Streiks gelassen entgegen und erwartet keine spürbaren Auswirkungen für Kunden. 85% der Menschen in Deutschland wollen, dass Europa seine Wirtschaft weniger von den USA und China abhängig macht. In einer Seaway-Umfrage sprechen sich die Befragten mehrheitlich dafür aus, Handelsbeziehungen auf mehr Partnerländer zu verteilen, vor allem bei Energie, Medikamenten und Rüstung. Aber sobald mehr Unabhängigkeit auch mehr Kosten bedeutet, fällt die Zustimmung deutlich geringer aus. In Erfurt findet dieses Wochenende der Bundesparteitag der AfD statt. Mehrere Bündnisse haben deswegen zu Gegendemonstrationen aufgerufen. Angemeldet sind laut Stadtverwaltung mehr als 30 Versammlungen. Die Polizei rechnet mit insgesamt etwa 50.000 Gegendemonstranten. Organisiert werden die Proteste vom Bündnis Zusammenstehen, einem Zusammenschluss von Gewerkschaften, Kirchen, Wohlfahrtsverbänden und Parteien. Julian Nagelsmann tritt wohl als Bundestrainer der Fußballnationalmannschaft zurück. Das berichten mehrere Medien. Das DFB

0: B-Team war unter Nagelsmann bereits im 16. Finale der WM gegen Underdog Paraguay ausgeschieden. Gestern gab es dann ein Treffen mit der DFB-Spitze. Nagelsmann soll den Berichten nach eine Abfindung von geschätzt 7 Millionen Euro bekommen.
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Passend zu unserem Klassiksender sprechen wir heute mal über etwas besonders Süßes. Es geht um die wohl bekannteste Süßigkeit aus Österreich, die Mozartkugel. Viele kennen sie, diese kleine, runde Praline, meist eingepackt in glänzende, goldene oder silberne Folie, natürlich mit dem Porträt von Wolfgang Amadeus Mozart drauf. Erfunden wurde die Mozartkugel übrigens Ende des 19. Jahrhunderts in Salzburg. Ein Konditor hatte die Idee, Marzipan, Nougat und Pistazien zu einer besonderen Praline zu kombinieren. Und so entstand eine Süßigkeit, die heute auf der ganzen Welt bekannt ist. Typisch für die Mozartkugel ist ihr Aufbau: außen zarte Schokolade, innen eine Mischung aus Marzipan und Nougat. Eine Kombination, die bis heute viele Fans hat. Ob als kleines Mitbringsel aus dem Urlaub, als Geschenk oder einfach zum selber naschen. Die Mozartkugel gehört für viele einfach zur österreichischen Süßwarentradition dazu. Ja, und vielleicht bekommt ja jetzt der ein oder andere von Ihnen Lust auf eine kleine süße Pause. Natürlich untermalt mit der besten Klassik hier bei uns bei Radio Wellenrausch.

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Lüften, das ist sowohl im Sommer als auch im Winter eine ganz wichtige Sache. Aber warum sollte man eigentlich regelmäßig lüften, also auch eben im Winter? Das ist ziemlich einfach zu beantworten. Beim Lüften, da wird verbrauchte, feuchte Luft gegen frische und natürlich sauerstoffreiche Luft ausgetauscht. Und in geschlossenen Räumen, da steigt die Luftfeuchtigkeit sehr schnell an. Ja, durch Atmen, Kochen, natürlich auch durch das Duschen. Und bleibt sie dauerhaft dann hoch, diese Feuchtigkeit, kann sich eben Schimmel bilden. Deshalb ist das auch so wichtig zu lüften. Wichtig dabei ist das sogenannte Stoßlüften. Das ist mir wirklich in Kindheitstagen schon beigebracht worden. Mein Vater ist Ingenieur oder war, ist ja mittlerweile im wohlverdienten Ruhestand. Und Kippfenster war so gar nicht sein Freund, sondern er hat mir also von Anfang an gesagt, Stoßlüften ist da das wichtige. Fenster also 5 bis 10 Minuten richtig weit aufmachen, am besten mit Durchzug. Natürlich da immer ein bisschen drauf achten, dass es draußen nicht so windig ist, dann knallt es auch schnell mal. Ja, bei den gekippten Fenstern ist einfach das Problem, das bringt relativ wenig. Sie kühlen die Wände aus, ohne dabei die Luft dann wirklich auszutauschen. Schon 2 bis 3 Mal am Tag richtig durchlüften, verbessert das Raumklima spürbar, beugt natürlich dann auch Feuchtigkeitsschäden vor und sorgt nebenbei für einen klareren Kopf. Den wollen wir jetzt auch haben, den kriegen wir jetzt durch unsere Musik. Lehnen Sie sich zurück bei klassischer Musik hier bei Radio Wellenrausch.

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1: Ich bin Fabian Schaffer. Die Amtszeit von Julian Nagelsmann als Bundestrainer der deutschen Fußballnationalmannschaft ist vorbei. Das hat der DFB mitgeteilt. Der 38-Jährige ist wenige Tage nach dem deutschen WM-Aus nun zurückgetreten. Der DFB bestätigte, dass er nun Verhandlungen mit Jürgen Klopp als möglichem Nachfolger führen will. Das Echo auf die Pläne der Bundesregierung zu Krankschreibungen fällt zum Teil auch kritisch aus. Geplant ist, die telefonische Krankschreibung abzuschaffen und eine Attestpflicht ab dem ersten Krankheitstag einzuführen. Kassenärztechef Gassen warnte gegenüber der Bild, mindestens 30 Millionen zusätzliche Praxisbesuche pro Jahr drohen. Das wären täglich 115.000 Patienten extra. Draußen ist es warm und immer mal wieder regnerisch, optimale Bedingungen also für Stechmücken. Experten rechnen deshalb mit einem Anstieg der Population. Besonders Gartenbesitzer sollten jetzt mögliche Brutstätten im Blick behalten, Thomas Bleskin berichtet.
2: Während die heimische Hausmücke vor allem größere Wasseransammlungen nutzt, reichen der asiatischen Tigermücke schon kleinste Pfützen in Blumentopfuntersetzern oder Vogeltränken. Das Leibniz-Zentrum für Agrarlandschaftsforschung rät deshalb, Regentonnen abzudecken und stehendes Wasser regelmäßig zu entfernen. Nach Einschätzung der Experten könnten die aktuellen Temperaturen außerdem die Ausbreitung des West-Nil-Virus begünstigen, das in Deutschland bereits vorkommt.
1: Die Straßen in Richtung Süden sowie zur Nord- und Ostsee werden ab heute wieder voll. In mehreren Bundesländern beginnen nämlich die Sommerferien. In Niedersachsen und Bremen hat es gestern schon Zeugnisse gegeben. Heute ist unter anderem in Schleswig-Holstein letzter Schultag. Der ADAC rät dazu, entweder spätabends oder frühmorgens in den Urlaub zu starten. In Deutschlands 40 größten Städten sind die Mieten in den vergangenen 10 Jahren um mehr als die Hälfte gestiegen. Das zeigt eine Erhebung des Deutschen Gewerkschaftsbunds. Besonders stark hat es Berlin getroffen. Dort sind die Angebotsmieten um fast 77% gestiegen. Von rund 9 Euro auf fast 16 Euro pro Quadratmeter.
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Wir bleiben schwungvoll mit der besten Klassik, denn bei uns gilt das Motto Butter beide Fische. Sie kennen es sicher, dieses alte Sprichwort. Diese Redewendung ist nicht nur eine kulinarische Aufforderung, sie hat ganz schön viel Tiefe. Es geht also nicht darum, ein feines Fischgericht zuzubereiten, sondern um einen klaren Kurs in der Kommunikation. Wenn jemand ruft, gib mal Butter bei den Fische, dann meint er damit ganz klar, Mensch, rede Tacheles. Die Ursprünge dieses Sprichworts liegen allerdings doch in unserer norddeutschen Küche. Also dort, wo frischer Fisch fangfrisch auf den Tisch kommt. Und der schmeckt eben nur richtig gut, wenn er mit einem ordentlichen Stück Butter verfeinert wird. So macht man es in Norddeutschland. Wenn die Butter erst auf dem heißen Fisch ist, dann darf der Genuss auch beginnen. Also, mal Butter bei den Fische, kommen wir auf den Punkt und das mit der besten Klassik zu Meeresgerichten, Steak oder auch Pizza.

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Hier ist Leslie N. Bredfeld. Kennen Sie das? Genau dann, wenn es ganz besonders eilig ist, das kenne ich übrigens besonders gut, springt die Ampel auf Rot oder das frisch gebutterte Brot fällt natürlich auf die bestrichene Seite oder wichtige E-Mails, die verschwinden scheinbar genau im entscheidenden Moment, wo man sie braucht. Ja, für all das gibt es einen ganz berühmten Satz, den kennen wir alle, nämlich Murphys Gesetz. Das lautet ganz einfach, alles, was schiefgehen kann, das wird auch schiefgehen. Und benannt ist das nach dem amerikanischen Ingenieur Edward A. Murphy Jr., der Ende der 1940er Jahre bei Testreihen mit der United States Air Force beteiligt war. Als bei einem Versuch dann etwas falsch angeschlossen wurde, soll er wohl sinngemäß gesagt haben, wenn es mehrere Möglichkeiten gibt, etwas falsch zu machen, wird jemand genau das tun. Ja, heute wird Murphys Gesetz meist mit einem Augenzwinkern zitiert. Es beschreibt weniger ein echtes Naturgesetz als vielmehr unsere Wahrnehmung. Wenn man mal ganz ehrlich ist, ist es ja auch so. Pannen bleiben uns stärker im Gedächtnis als die Dinge, die so richtig gut funktionieren. Vielleicht hilft der Gedanke daran sogar ein wenig, denn wer mit kleinen Umwegen rechnet, der bleibt dann oft am Ende gelassener. Und manchmal läuft es ja doch auch viel besser als erwartet.

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1: Ich bin Fabian Schaffer. Julian Nagelsmann ist nicht länger Trainer der Fußballnationalmannschaft. Wenige Tage nach dem Aus im WM-16-Finale gegen Paraguay gehen er und der DFB getrennte Wege. Jürgen Klopp soll sein Nachfolger werden, Thomas Thunfeld berichtet.
2: Vor allem Völler und Nagelsmann standen sich sehr nah. Der Sportdirektor hatte sich sogar noch nach der blamablen Niederlage gegen Paraguay hinter den Bundestrainer gestellt. Vielleicht heißen die neuen Hoffnungsträger Jürgen Klopp und Bastian Schweinsteiger. Beide können sich vorstellen, eine Rolle zu spielen, wenn es darum geht, die Ruinen des deutschen Fußballs wegzuräumen und was Neues aufzubauen.
1: 5 Jahre nach dem EU-weiten Verbot von Einwegplastikartikeln zieht die deutsche Umwelthilfe Bilanz. Plastikgabeln, Strohhalme und Co. würden im Internet noch immer auf diversen Webseiten verkauft, obwohl sie seit Jahren verboten sind. Eine Sprecherin nennt das ein politisches Armutszeugnis und fordert, dass der Staat hart gegen die entsprechenden Online-Händler vorgeht. In Deutschland sind im letzten Jahr so wenige Kinder adoptiert worden wie seit der Wiedervereinigung nicht mehr. Das meldet das Statistische Bundesamt. Insgesamt wurden über 3.500 Kinder adoptiert. Das sind rund 145 weniger als noch 2024. Mehr geworden sind Stiefkind-Adoptionen durch zwei Frauen. Sie machen inzwischen 36% aller Adoptionen aus. In Venezuela steigt die Zahl der Todesopfer nach dem schweren Erdbeben weiter auf knapp 2600. Das sind rund 300 Menschen mehr als noch gestern. Nach dem Doppelerdbeben richtet die Regierung Wiederaufbaufonds über 200 Millionen Dollar ein. Die Gelder soll der Internationale Währungsfonds freigeben. Zusätzlich ist ein Spendenkonto bei der Lateinamerikanischen Entwicklungsbank eingerichtet worden. Gutscheine und Rabatte für ein gesünderes Leben. Die englische Gesundheitsbehörde will die Menschen im Land mit Belohnungen dazu motivieren, sich im Alltag mehr zu bewegen. Wer einen Monat lang mindestens eine halbe Stunde am Tag zu Fuß läuft, bekommt dafür Gutscheine und Rabatte. Das berichtet unter anderem die BBC. Die Bewegung kann beispielsweise über eine Smartwatch aufgezeichnet werden.
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Wenn Winnetou ruft, strömen jedes Jahr fast 500.000 Besucher in die idyllische Stadt Bad Segeberg. Die Wählergemeinschaft BBS hat nun einen kreativen Antrag in der Stadtvertretung eingebracht. Ampelmännchen, die an Winnetou und die Native Americans erinnern. Eine charmante Idee, die die Marke Bad Segeberg stärken könnte. Auf dem Weg vom Bahnhof oder Parkplatz zu den berühmten Karl-May-Spielen leuchten die neuen Winnetou-Ampeln und begleiten die Besucher auf ihrem Abenteuer. Bürgermeister Toni Köppen, ein Mann mit Visionen, hält das für eine sehr gute Idee. Er hat die Stadtvertretung beauftragt, diese spannende Angelegenheit beim Land zu prüfen. Und natürlich muss auch der Landesbetrieb Straßenbau und Verkehr erst noch eine Analyse durchführen. Laut Bürgermeister Köppen soll es maximal 2 neue Ampeln geben, also nicht zu viel Verkehrsdurcheinander. Doch wie es mit guten Ideen oft ist, stehen die neuen Ampelmotive zur Premiere von Im Tal des Todes am 27. Juni eher in den Sternen über der Prärie. Spendenangebote für die Kostenübernahme sind bereits eingegangen, doch das letzte Wort hat natürlich das Land. Unsere Ampel, die steht jetzt wieder auf mehr Klassik.

RBR, Back to the Roots, also zurück zu den guten alten Traditionen. Was jahrelang out war und als spießig galt, ist heute wieder voll im Trend. Und 5 Brauchtümer sind gerade so richtig angesagt. Zuerst haben wir das Kochen von Familienrezepten. Es gibt nichts, was so viele Erinnerungen weckt wie der Duft von Omas Spezialitäten. Viele greifen jetzt zu Notizheften, um die Geheimrezepte festzuhalten. Und keine Sorge, wenn der Kuchen mal verbrennt, dann ist die Handschrift schuld. Kommen wir zu selbstgeschriebenen Briefen und Karten. In einer Zeit, in der wir mit Emojis kommunizieren, ist es fast schon ein Akt der Rebellion, eine Karte zu verschicken. Und dann sind da noch diese festen Rituale mit Familien und Freunde. Regelmäßige Spieleabende oder Brunchtermine geben dem Leben Struktur. Schließlich ist es viel einfacher, den Nachmittag mit einer Partie Mensch ärgere dich nicht zu verbringen, als spontan einen Besuch bei den Verwandten zu planen. Da weiß man wenigstens, wer mit wem schummelt. Kennen Sie noch Gärtnern und haltbar machen in so richtig großen Weggläsern? Eine gute alte Sitte, die wieder voll im Trend liegt. Wer braucht da schon den Supermarkt, wenn man seine eigenen Kräuter pflücken und die eigene Marmelade einkochen kann? Das Wertschätzen vom Alten gilt auch für Möbel. Reparieren statt wegwerfen ist en vogue. Alte Erbstücke werden zu neuen Lieblingsstücken. Und manchmal, da reicht ein bisschen Farbe oder eine kleine Reparatur, um das alte Stück zum Blickfang zu machen.

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1: Ich bin Fabian Schaffer. Ein bisschen länger als 1000 Tage war er Bundestrainer der deutschen Fußballnationalmannschaft. Jetzt ist der Rücktritt von Julian Nagelsmann offiziell. Sein Vertrag wurde mit sofortiger Wirkung aufgelöst. Der Wunschnachfolger vom DFB wäre Jürgen Klopp. Und der Wechsel von Nathaniel Brown von Frankfurt zum FC Bayern ist jetzt fix. Die Ablöse soll bei 55 Millionen Euro liegen. Das Thema hat gestern schon für viel Unmut gesorgt und auch heute reißen die Diskussionen um die Reformpläne der Bundesregierung nicht ab. Auch deswegen, weil immer mehr Widersprüche bei den Verschärfungen in Sachen Krankschreibungen auftreten. Uli Reitinger berichtet, welche.
2: Die Pläne sind noch nicht wirklich ausgegoren, denn Kanzler Merz sagt, Erkrankte müssen nicht am ersten Tag in die Arztpraxis, sie müssen nur vom ersten Tag an eine Arbeitsunfähigkeitsbescheinigung haben. Aber wie soll das gehen, wenn die telefonische Krankschreibung nicht mehr erlaubt ist?
1: Die kriselnde Autoindustrie will und muss sparen, aber gegen den verschärften Sparkurs protestieren heute tausende Mercedes-Benz-Beschäftigte nach einem Aufruf der IG Metall. Zwei Gründe, rund 90.000 Mitarbeiterinnen und Mitarbeiter bekommen ihre tarifliche Sonderzahlung nicht wie erwartet im Juli. Sie wird auf nächstes Jahr verschoben. Im Gespräch ist zudem eine längere Arbeitszeit ohne Lohnausgleich. Vor knapp zwei Jahren hat der Einsturz der vielbefahrenen Dresdner Carola-Brücke für Aufsehen gesorgt. Verletzt wurde damals niemand. Die Staatsanwaltschaft hat dennoch ermittelt. Jetzt sind die Untersuchungen abgeschlossen mit dem Schluss, es habe rund um den Einsturz der Brücke kein strafrechtlich relevantes Verhalten gegeben. Spannungsbedingte Risse im Metall haben laut Gutachten zu dem Einsturz geführt. Diese seien vermutlich schon während des Baus entstanden. Seit Wochen brodelt die Gerüchteküche um die Hochzeit von Musikstar Taylor Swift und Profisportler Travis Kelce. Und heute ist offenbar der große Tag. Gestern Abend wurden in New York die Straßen rund um den Madison Square Garden abgesperrt. Ein Großaufgebot der Polizei war im Einsatz. Rund 1000 Gäste sollen bei der Hochzeitsfeier dabei sein. Offiziell bestätigt ist aber nichts.
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3: Heute geht es um Gustav Mahler. Gustav Mahler gehört zu den faszinierendsten und zugleich widersprüchlichsten Persönlichkeiten der Musikgeschichte. Geboren im Jahr 1860 in Böhmen, wuchs er in einfachen Verhältnissen auf und schaffte dennoch den Aufstieg zu einem der bedeutendsten Dirigenten seiner Zeit. Doch sein eigentliches Vermächtnis liegt in seinen Kompositionen. Mahler war ein Grenzgänger zwischen den Welten, zwischen Romantik und Moderne, zwischen Tradition und Aufbruch. In seinen Sinfonien sprengte er die bis dahin bekannten Formen. Er verband monumentale Orchesterklänge mit intimen, fast zerbrechlichen Momenten. Seine Werke sind geprägt von tiefen Emotionen, von existenziellen Fragen, von Sehnsucht, von Schmerz, aber auch von Hoffnung. Besonders bemerkenswert ist, wie Mahler seine persönlichen Erfahrungen in Musik verwandelte. Themen wie Liebe, Verlust und die Vergänglichkeit des Lebens ziehen sich wie ein roter Faden durch sein Schaffen. Seine Musik wirkt oft wie ein Spiegel der menschlichen Seele. Vielschichtig, widersprüchlich und voller Intensität. Zu Lebzeiten wurde Mahler als Komponist nicht immer verstanden. Viele seiner Werke galten als zu lang, zu komplex, zu ungewöhnlich. Erst nach seinem Tod im Jahr 1911 begann man, die wahre Bedeutung seines Schaffens zu erkennen. Heute zählen

seine Sinfonien zu den wichtigsten Werken der klassischen Musik und werden weltweit aufgeführt. Gustav Mahlers Lebenswerk zeigt uns, dass Musik mehr sein kann als Unterhaltung. Sie kann Fragen stellen, Grenzen überschreiten und tief in das Innere des Menschen vordringen. Genau darin liegt seine bleibende Bedeutung, damals

Das war aus unserer Rubrik Giganten der Klassik ein Beitrag über Gustav Mahler. Gustav Mahler war einer der bedeutendsten Komponisten der Spätromantik und ein musikalischer Wegbereiter der Moderne. In seinen Sinfonien verband er gewaltige Orchesterklänge mit tief persönlichen, emotionalen Themen wie Liebe, Verlust und Vergänglichkeit. Zu Lebzeiten oft missverstanden, gilt sein Werk heute als Meilenstein der Musikgeschichte. Mahlers Kompositionen zeigen eindrucksvoll, wie Musik die großen Fragen des Lebens ausdrücken kann.

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1: Ich bin Fabian Schaffer. Nach zwei großen Turnieren ohne den erhofften Erfolg ist Julian Nagelsmann nicht mehr Trainer der deutschen Fußballnationalmannschaft. Der 38-Jährige macht nach dem frühen WM-Aus gegen Paraguay Platz für frischen Wind. Den könnte Trainerikone Jürgen Klopp bringen. Thomas Thunfeld mit den Details.
2: Der DFB kündigte an, dass man jetzt mit dem Star-Trainer verhandeln werde. Grundsätzlich habe Klopp bereits erklärt, dass er bereit sei, den Job als Bundestrainer zu übernehmen. Dafür muss er allerdings aus seinem Job als Head of Global Soccer bei Red Bull raus, wo er noch bis 2029 unter Vertrag steht.
1: Erfurt bereitet sich auf den AfD-Bundesparteitag vor, der morgen startet. Die Behörden erwarten rund 50.000 Leute bei Gegenprotesten. Mehr als 30 Versammlungen sind fürs Wochenende angemeldet. Die Polizei bereitet sich auch auf Ausschreitungen vor und ist mit tausenden Einsatzkräften vor Ort. Auf dem Parteitag selbst wird ein Machtkampf um den Bundesvorstand erwartet. Beim NATO-Gipfel nächste Woche in Ankara soll die Ukraine ein milliardenschweres Versprechen bekommen. Über zwei Jahre hinweg jeweils 70 Milliarden Euro, also insgesamt 140 Milliarden, für Waffenausrüstung und Ausbildung. Rund 80 Milliarden müssen die NATO-Staaten selbst stemmen. Den Rest soll die EU beisteuern. Den größten Anteil wird wohl Deutschland übernehmen. Verbraucherschützer warnen vor falschen Mails des Bundeskriminalamts. Den Empfängern werden darin schwere Straftaten im Internet vorgeworfen, die diese aber nicht begangen haben. Die Nachrichten seien oft von einem angeblichen Oberstabsfeldwebel gezeichnet und enthalten wohl täuschend echt wirkende Dateianhänge mit BKA-Briefkopf. Die Betrüger versuchen so an sensible Verbraucherdaten zu gelangen. In den USA ist ein 85-jähriger Deutscher in Gewahrsam der Migrationsbehörde ICE gestorben. Der Mann hatte Ende August letzten Jahres versucht, ohne gültige Papiere von Mexiko aus einzureisen. Die Einreise wurde ihm verweigert und er kam in ein Pflegeheim. Seit November war er wegen mehrerer Krankheiten in einem Krankenhaus in Texas. Dort ist er jetzt gestorben.
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3: Sie hören Radio Wellenrausch, Ihr Klassiksender zwischen den Meeren. Ja, und so ist es genau. Wir liegen zwischen den Meeren, nämlich der Ostsee und der Nordsee. Und Hand aufs Herz, gehören Sie zum Team Ostsee oder schlägt Ihr Herz eher für die Nordsee? Das ist ja schon fast eine Glaubensfrage. Die einen lieben die Ostsee, ruhiges Wasser, kaum Wellen, immer da. Perfekt zum Entspannen, Planschen und einfach mal die Seele baumeln lassen. Da fühlt sich selbst der größte Nichtschwimmer plötzlich ganz sicher im Wasser. Und dieser feine, helle Sand, fast wie Urlaub in der Ferne. Und dann gibt's natürlich das Team Nordsee, ein bisschen rauer, ein bisschen wilder. Aber genau das macht den Reiz der Nordsee aus. Die Gezeiten, das Watt, dieser frische Wind, der einem so richtig ordentlich den Kopf frei pustet. Und ganz ehrlich, wer einmal durchs Watt gelaufen ist, der weiß, das ist nicht nur ein Spaziergang, das ist ein echtes Erlebnis. Und am Ende gilt doch, egal ob Ostsee oder Nordsee, Hauptsache Meer, oder? Salz in der Luft, Sand zwischen den Zehen, einfach mal raus aus dem Alltag. Und das ist auch das Stichwort hier bei uns, raus aus dem Alltag, entspannen und genießen und das bei der besten klassischen Musik zwischen Nord- und Ostsee.

Ach ja, milde Temperaturen, Sonnenschein und ein frischer Salat mit leckeren Tomaten. Ja, so schmeckt der Sommer. Und vielleicht möchten Sie künftig Ihre eigenen Tomaten auf die grünen Blätter drapieren. Egal ob Regen oder Schnee, genau jetzt ist der beste Zeitpunkt, um die roten, saftigen Bällchen anzuziehen. Also nicht mit Jacke oder Schal, sondern im Topf. Holen Sie die gesammelten leeren Joghurtbecher heraus und denken Sie daran, die richtigen Tomatensorten auszuwählen. Kleiner Tipp, die ohne Kerne sind der letzte Schrei. Vertrauen Sie auf die alten regionalen Sorten. Diese haben ja nicht zufällig über Jahrhunderte überlebt. Ja, und vergessen Sie nicht die Anzuchterde. Locker, humusreich und torffrei sollte sie sein. Sind Sie bereit? Dann gehen wir mit einem Abstand von 3 cm an die Sache heran. Natürlich ist das nur ein grober Richtwert, denn schließlich entscheiden die Tomaten selbst, wie viel Platz sie tatsächlich für ihre große Gartenshow brauchen. Und dann ab in die warme Ecke. Also das ist der Bereich von 18 bis 25 Grad Celsius. Nun bin ich mir sicher, mit unseren klassischen Melodien wachsen Ihre Tomaten besonders gut.

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Und wir wollen uns wieder mit einem Instrument beschäftigen. Wir beleuchten ja mal so die einzelnen Instrumente, die es so gibt. Und heute befassen wir uns mit der Tuba. Ein Instrument, das ich auch absolut großartig finde. Vielleicht nicht nur in der Klassik, sondern auch bei Volksmusikstücken ist die Tuba ja gerne mal mit am Start als Blechblasinstrument der ersten Wahl. Ein großartiges Instrument, das für seine markante Klangfarbe und den tiefen Ton bekannt ist. Der Name Tuba leitet sich übrigens von dem lateinischen Wort Tuba ab, das eine antike römische Trompete bezeichnet. Die Tuba, die spielt eine entscheidende Rolle in der klassischen Musik und das sowohl im Orchester als auch als Soloinstrument. Denn ihre Fähigkeit, tiefe und kraftvolle Töne zu erzeugen, verleiht natürlich Orchesterkompositionen die reiche Klangtextur und ermöglicht es dann den Komponisten, richtig komplexe Klanglandschaften zu schaffen. Heutzutage werden Tuben in verschiedenen Größen und Tonlagen hergestellt, um dann einfach eine ganz breite Palette von musikalischen Bedürfnissen auch erfüllen zu können. Dabei ist die Basstuba die am häufigsten verwendete Variante.

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1: Ich bin Fabian Schaffer. In den ersten 6 Monaten des Jahres haben deutlich weniger Menschen bei uns einen Asylantrag gestellt als im Vorjahreszeitraum. Laut Bundesinnenministerium beantragten knapp 40.000 Menschen erstmals Schutz in Deutschland. Zum Vergleich, im ersten Halbjahr des vergangenen Jahres waren es mehr als 61.000 und 2024 waren es im selben Zeitraum über 120.000. Die Ära Julian Nagelsmann als Fußball-Bundestrainer ist Geschichte. Der 38-Jährige gab am Mittag, wenige Tage nach dem Aus bei der WM, seinen Rücktritt bekannt. Laut DFB ist der Vertrag bereits aufgelöst worden. Nagelsmann erklärte, die Mannschaft habe nach so einer herben Enttäuschung einen unbelasteten Neuanfang verdient. Nachfolger könnte Jürgen Klopp werden. Der DFB kündigte bereits Gespräche mit ihm an. Nach den tödlichen Schüssen in einer Mutter-Kind-Einrichtung in Stade, bei der 6 Menschen starben, nehmen viele Menschen Anteil am Schicksal der Opfer und dem 2er kleiner Kinder. Für die 3- und 4-Jährigen, deren Mutter getötet wurde, wurde ein Spendenkonto eröffnet. Mittlerweile sind schon über 600.000 Euro drauf. Thomas Pleskin mit den Infos.
2: Mit dem gesammelten Geld sollen nach Angaben der Spendenseite die Kosten für Versorgung, Betreuung, Bildung und mögliche therapeutische Unterstützung getragen werden. Außerdem die Ausgaben rund um die Beerdigung. Anfang Juni hatten die beiden Kinder bereits ihren Vater verloren, bei den Schüssen in Stade nun auch ihre Mutter.
1: Das Echo auf die Pläne der Bundesregierung zu Krankschreibungen fällt zum Teil auch kritisch aus. Geplant ist, die telefonische Krankschreibung abzuschaffen und eine Attestpflicht ab dem ersten Krankheitstag einzuführen. Kassenärztechef Gassen warnte gegenüber der Bild, mindestens 30 Millionen zusätzliche Praxisbesuche pro Jahr drohen. Das wären täglich 115.000 Patienten extra. Bei der Fußball-WM in Nordamerika werden die letzten Achtelfinaltickets vergeben. Um das erste davon kämpfen ab 20 Uhr Australien und Ägypten. Ab 0 Uhr ist dann Argentinien gegen das Überraschungsteam Kap Verde dran. Und den Abschluss der 16. Finals machen ab 3.30 Uhr Kolumbien und Ghana. Der Gewinner dieser letzten Partie trifft in der Runde der besten 16 auf die Schweiz.
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3: Verflixt nochmal, also letzte Nacht, da war es wieder soweit. Ich konnte es einfach nicht bremsen, dieses verflixte Gedankenkarussell. Also Sie kennt es bestimmt auch, man will doch einfach nur schlafen. Und der Kopf, na der sagt nein. Und dann schickt das Gehirn uns direkt auf eine wilde Reise. Ich habe mich jetzt mal ein bisschen schlau gemacht, es gibt da so eine Atmungsregel. Wir atmen sekundenlang durch die Nase ein und das in der Vorstellung, dass die Gedanken genauso einatmen und sich stärken. Dann atmen wir 6 Sekunden lang durch den Mund wieder aus, also eher so sanft und gleitend. Und das Ganze macht man am besten 2 bis 3 Minuten lang. Was passiert, wenn das nicht hilft? Ja, dann kommt sie, die Gedanken- und Entspannungsfaust. Ballen Sie die Faust also ganz fest und 10 Sekunden lang halten, 30 Sekunden lang loslassen und das Ganze dann wieder von vorn. Ich finde, das klingt jetzt gar nicht so schlecht, also werde ich heute Nacht mal die Faust machen und dann hoffentlich ganz sanft ins Land der Träume gleiten.

Kennen Sie das auch? Man steht im Geschäft, sieht ein schönes Kleidungsstück und denkt sich, das passt zu mir. Also gekauft, voller Überzeugung selbstverständlich. Und dann kommt man nach Hause, öffnet den Kleiderschrank und plötzlich schaut einen genau das gleiche Teil schon an. Gleiche Farbe, gleicher Schnitt, vielleicht sogar dieselbe Marke. Ja, Glückwunsch an der Stelle, Sie besitzen jetzt offiziell zwei davon. Und mir ist das nicht nur einmal passiert. Und das Verrückte ist ja, im Laden war man felsenfest überzeugt, was völlig Neues entdeckt zu haben. Aber offenbar entwickelt jeder Mensch im Laufe der Zeit so eine Art persönlichen Einkaufskompass. Glaube ich jedenfalls. Manche greifen immer wieder zu weißen Sneakern, andere sammeln schwarze Pullover oder Jeans in exakt derselben Waschung. Und obwohl man sich vornimmt, mal was ganz anderes auszuprobieren, landet am Ende doch wieder das vertraute Lieblingsstück in der Einkaufstasche. Vielleicht ist das aber auch gar kein Fehler. Vielleicht zeigt es einfach, dass man seinen eigenen Stil gefunden hat. Auch was Gutes. Problematisch wird es nur, wenn man irgendwann beim Aufräumen mal denkt, Moment mal, habe ich das Hemd jetzt 3 oder 4 Mal? Aber seien wir ehrlich, es gibt definitiv schlimmere Überraschungen im Leben als einen Kleiderschrank voll mit Lieblingsstücken.

Das Spektrum klassischer Musik umfasst ja so viel mehr als die alten Meister wie Beethoven oder Mozart, die natürlich immer noch unsere Herzen erobern. Auch heute gibt es natürlich außergewöhnliche Komponisten, die mit frischen, innovativen Klängen die Grenzen der klassischen Musik sprengen. Sie bringen unsere Ohren zum Tanzen und manchmal unsere Herzen zum Stolpern. Von fesselnden Minimalisten wie Philip Glass, der mit seinen hypnotischen Melodien direkt ins Gehirn eindringt, bis zu einer Explosion von Emotionen in den Werken von Max Richter. Moderne Klassik ist so vielfältig wie der norddeutsche Himmel. Wussten Sie, dass viele moderne Komponisten mit Musiktheater, Film und sogar elektronischen Klängen experimentieren? Das bedeutet, dass Sie in einer einzigen Aufführung alles von düsteren Klängen bis hin zu elektronischen Beats erleben können. Moderne Klassik, tja, sie hat einfach keine Regeln. Hier wird geklimpert, gespielt und improvisiert, als gäbe es kein Morgen.

Das war Musik aus dem dritten Akt von Puccinis Tosca, große Oper am Rand des Abgrunds. Liebe, Verrat, Hoffnung und Tod liegen hier dicht beieinander. Puccini verdichtet alles zu einem Schluss voll atemloser Dramatik.

Sie hörten »Ich hab deinen Mund geküsst, Johanna Ahn« aus Richard Strauss' »Salome«. Ein ekstatischer, verstörender Schlussmonolog voller Begehren, Macht und Abgrund. Strauss treibt die Oper hier bis an die Grenzen des Erträglichen und sogar darüber hinaus.

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1: Ich bin Fabian Schaffer. Ein bisschen länger als 1000 Tage war er Bundestrainer der deutschen Fußballnationalmannschaft. Jetzt ist der Rücktritt von Julian Nagelsmann offiziell. Sein Vertrag wurde mit sofortiger Wirkung aufgelöst. Der Wunschnachfolger vom DFB wäre Jürgen Klopp. Und der Wechsel von Nathaniel Brown von Frankfurt zum FC Bayern ist jetzt

0: Halbjahr letzten Jahres gingen die Zahlen um mehr als 35% zurück. Auch letztes Jahr waren die Zahlen schon stark zurückgegangen. Grund sind vor allem schärfere Grenzkontrollen und mehr Zurückweisungen an den deutschen Grenzen. Seit Wochen wird darüber spekuliert, heute Abend soll es soweit sein. Popstar Taylor Swift und Footballprofi Travis Kelce geben sich in New York das Ja-Wort. Nach US-Medienberichten soll es am Vorabend schon ein Abendessen im Madison Square Garden gegeben haben. Der wird seit Tagen von einem Großaufgebot der Polizei abgeriegelt. Bis tief in die Nacht soll dann heute eine große Party mit etwa 1000 Gästen folgen.
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2: Jetzt mal ganz ehrlich oder Butter bei die Fische, wie man bei uns im Norden sagt. Wer einmal regelmäßig E-Bike gefahren ist, der weiß, zurück auf ein normales Fahrrad, das passiert eher selten. Am Anfang denkt man vielleicht noch, ach, das ist ja nur ein bisschen Unterstützung. Aber dann fährt man plötzlich entspannt einen Berg hoch, kommt ohne Schnappatmung im Büro an oder winkt sogar noch freundlich den Leuten zu, die gerade im kleinsten Gang so richtig kämpfen. Und genau das ist der Punkt. Ein E-Bike macht Radfahren nicht weniger sportlich, sondern oft einfach alltagstauglicher. Man fährt häufiger los, auch wenn Gegenwind ist oder wenn der Einkauf schwer ist. Oder wenn man eigentlich keine Lust hat, völlig verschwitzt irgendwo anzukommen. Und seien wir ehrlich, dieses kleine Gefühl von Rückenwind auf Knopfdruck hat schon echt was Überzeugendes. Habe ich selber unterschätzt, muss ich sagen. Viele sagen ja nach den ersten Wochen, ich wollte das E-Bike nun mal ausprobieren. Kurze Zeit später steht das alte Fahrrad plötzlich hinten im Keller und wartet ja auf bessere Zeiten. Denn das Verrückte ist, man fährt oft sogar mehr als vorher. Geht mir auch wieder so. Längere Strecken spontan noch eine Runde extra, weil es eben einfach Spaß macht. Also, wer einmal dieses entspannte Dahingleiten erlebt hat, steigt meistens nicht zurück um. Warum auch, wenn Mobilität, Bewegung und ein bisschen Fahrspaß plötzlich so angenehm zusammenpassen.
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Sie hörten Musik aus dem zweiten Akt von Giuseppe Verdis Aida, große Oper im wahrsten Sinne, Triumph, Macht, Chöre, Glanz und darunter die leisen, schmerzhaften Konflikte der Herzen.

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Haben Sie schon Ihren Urlaub für dieses Jahr geplant? Das Wort Urlaub, das fällt mir täglich ein, ob ich möchte oder nicht, denn wir senden ja hier vom Flughafen in Lübeck. Und da ist Urlaub natürlich an der Tagesordnung, denn von hier kann man wunderschöne Ziele anfliegen, wie zum Beispiel Malaga, Mallorca oder auch London Stansted. Und ich bin umgeben von vielen glücklichen Urlaubergesichtern, die hier in den Urlaub starten. Bei mir ist es so, dass ich das Camping vor vielen, vielen Jahren für mich entdeckt habe. Das ist also meine Form des Urlaubs. Und spätestens seit Corona ist es auch die Form von vielen anderen Menschen, die Form des Urlaubs. Denn der Campingboom, jetzt hat sich das schon wieder so ein bisschen eingependelt, aber der war ja extrem, gerade nach Corona oder auch in Corona-Zeiten, wo die Hotels nicht mehr so besuchbar waren, wie es mal war. Auf jeden Fall, Campingplätze sind oftmals voll und der eigentliche Campingurlaub, so wie man ihn vielleicht mal gemacht hat, gerade mit dem Wohnmobil, wo man spontan Plätze einfach angesteuert hat, um da dann Urlaub zu machen, das geht nicht mehr so einfach. Auch wir als Camper müssen jetzt vorher reservieren, denn ansonsten kann es auch mal schwierig werden, einen Platz zu bekommen, weil einfach mittlerweile so viel los ist auf den Plätzen. Nichtsdestotrotz ist das unsere geliebte Form des Urlaubs und gerade wir als Hundebesitzer haben natürlich dann einen ziemlich glücklichen Hund, denn auch für den ist Camping, wenn er sich es aussuchen könnte, wahrscheinlich die gewünschte Art des Urlaubs, die er machen wollen würde. Und das kann er auch mit uns. Je nachdem, ob Sie Ihren Urlaub für dieses Jahr schon geplant haben oder vielleicht zu Hause sitzen und sich schon freuen, weil es bald losgeht, genießen Sie mit uns jetzt erstmal wieder klassische Musik zum Zurücklehnen und zum Entspannen, ganz so, wie es auch im Urlaub sein soll.

Geht es Ihnen im Moment auch so? Also Menschenskinder, diese verzwickte Müdigkeit, wenn die ersten Sonnenstrahlen auf uns niederprasseln und die Vögel fröhlich zwitschern, da scheinen ja viele Menschen plötzlich weniger wie Frühaufsteher und mehr wie ein gemütlicher Bär im Winterschlaf. Man sitzt am Schreibtisch, die Sonne blinzelt verführerisch durch das Fenster und ja, ganz plötzlich hat man das Gefühl, als wäre ein unsichtbarer Vulkan der Müdigkeit ausgebrochen. Forscher sprechen hier übrigens von Chronobiologie. Gut, das klingt jetzt ein bisschen wie eine wirklich gefährliche Krankheit, ist aber tatsächlich die Wissenschaft, die den menschlichen Schlaf- und Wachrhythmus untersucht. Und es gibt, wie sollte es anders sein, natürlich auch einen Geheimtipp gegen die Frühjahrsmüdigkeit. Und der ist ganz einfach. Ein paar frische Luftschnapper können wahre Wunder bewirken. Gehen Sie spazieren und atmen Sie tief durch. Ja, während Sie das tun, denken Sie daran, dass jeder Schritt ins Freie auch ein Schritt weg ist von der Couch, die mit all ihren kuscheligen Decken lockt. Über Deiche oder durchs seichte Watt, wir begleiten Sie mit der schönsten Klassik für jeden Spaziergang.

Sie hörten das Ave Maria aus dem vierten Akt von Verdis Otello, begleitet vom Sydney Symphony Orchestra. Ein inniger, stiller Moment kurz vor der Katastrophe. Desdemonas Gebet klingt wie ein letzter Lichtschein in einer Welt voller Eifersucht und Dunkelheit.

Das war Summertime aus dem ersten Akt von George Gershwins Porgy and Bess, eines der berühmtesten wiegenden Lieder der Musikgeschichte. Sanft, warm und zugleich von einer stillen Melancholie durchzogen. Gershwin verbindet hier Oper, Jazz und Spiritual zu einem Klang, der sofort vertraut wirkt und doch unergründlich bleibt.

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1: Ich bin Justin Hamm. Eine Arztbescheinigung schon am ersten Krankheitstag. Die Bundesregierung will die Regeln für Arbeitnehmer verschärfen. Dieser Part des großen Reformpakets sorgt für mächtig Aufregung und auch aus den Reihen der Union kommt Gegenwind. Der Chef des CDU-Arbeitnehmerflügels Rathke sagte dem Spiegel, dieser Punkt müsse noch einmal überdacht werden. Es sei schade, dass ein gutes Gesamtpaket nun unter den Debatten über die AU am ersten Tag begraben werde. Julian Nagelsmann ist nicht mehr Bundestrainer. Er hat wenige Tage nach dem WM-Aus gegen Paraguay seinen Rücktritt erklärt. Aus der Mitteilung des Deutschen Fußballbundes geht auch hervor, dass Jürgen Klopp der neue Mann an der Seitenlinie werden soll. Thomas Thonfeld berichtet.
2: Der DFB kündigte an, dass man jetzt mit dem Star-Trainer verhandeln werde. Grundsätzlich habe Klopp bereits erklärt, dass er bereit sei, den Job als Bundestrainer zu übernehmen. Dafür muss er allerdings aus seinem Job als Head of Global Soccer bei Red Bull raus, wo er noch bis 2029 unter Vertrag steht.
1: In diesem Jahr werden bisher deutlich weniger Asylanträge in Deutschland gestellt. Im Vergleich zum ersten Halbjahr letzten Jahres gingen die Zahlen um mehr als 35% zurück. Auch letztes Jahr waren die Zahlen schon stark zurückgegangen. Grund sind vor allem schärfere Grenzkontrollen und mehr Zurückweisungen an den deutschen Grenzen. In Europa verzeichnen

0: Auch letztes Jahr waren die Zahlen schon stark zurückgegangen. Grund sind vor allem schärfere Grenzkontrollen und mehr Zurückweisungen an den deutschen Grenzen. In Europa verzeichnen Spanien und Frankreich mittlerweile deutlich höhere Asylantragszahlen. Und nochmal zum Sport. Tennisprofi Jan-Lennard Struff hat beim Rasenklassiker in Wimbledon einen sensationellen Sieg eingefahren. Der 36-Jährige hat gegen den Weltranglisten-9. Daniel Medvedev gewonnen, und zwar glatt in 3 Sätzen. Gegen den Russen nutzte Struff gleich seinen ersten Matchball und zog damit ins Achtelfinale ein.
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2: Vom Winde verweht. Von Margaret Mitchell. Teil 1. Ein Epochenroman über Liebe, Krieg und Überleben. Margaret Mitchells Roman Vom Winde verweht gehört zu den bekanntesten amerikanischen Erzählungen des 20. Jahrhunderts. Das Buch erschien 1936 und verbindet große Gefühle mit einem weiten historischen Panorama. Im Zentrum steht der amerikanische Süden während des Bürgerkriegs und der Jahre danach. Eine Welt, die untergeht und sich mühsam neu erfinden muss. Mitchell erzählt diese Umbruchszeit nicht abstrakt, sondern durch die Augen einer Frau, die zugleich faszinierend, schwierig, klug und zutiefst widersprüchlich ist. Scarlett O'Hara. Margaret Mitchell wurde 1900 in Atlanta geboren. Sie kannte die Geschichten über den alten Süden aus ihrer eigenen Familiengeschichte und verwandelte sie in einen Roman, der weltweit erfolgreich wurde. Ihre große Stärke liegt in der Verbindung von historischer Kulisse und menschlicher Leidenschaft. Vom Winde verweht ist deshalb nicht nur eine Liebesgeschichte, sondern auch ein Roman über Verlust, Überlebenswillen und die Härte geschichtlicher Brüche. Im Mittelpunkt steht Scarlett, Tochter eines Plantagenbesitzers in Georgia. Sie ist schön, verwöhnt, eigensinnig und daran gewöhnt, bewundert zu werden. Doch ihre Welt gerät aus den Fugen, als der Bürgerkrieg ausbricht. Aus einem jungen Mädchen wird eine Frau, die lernen muss, sich in einer zerstörten Welt durchzusetzen. Gerade darin liegt die Kraft des Romans. Er zeigt, wie eng persönliches Glück und historische Katastrophe ineinandergreifen.

Teil 2. Scarlett, Ashley und der Beginn der Katastrophe. Zu Beginn lebt Scarlett O'Hara auf der Plantage Tara in einer Welt, die von gesellschaftlichen Ritualen, Wohlstand und Selbstverständlichkeit geprägt ist. Für sie scheint das Leben vor allem aus Festen, Bewunderung und romantischen Erwartungen zu bestehen. Ihr größter Wunsch richtet sich auf Ashley Wilkes, den sie liebt oder zumindest zu lieben glaubt. Doch Ashley ist nicht nur für Scarlett bestimmt. Er entscheidet sich für Melanie Hamilton, eine Frau von stiller Stärke und innerer Güte. Diese Zurückweisung trifft Scarlett tief. Doch noch bevor sie ihre Enttäuschung begreifen kann, bricht der amerikanische Bürgerkrieg aus. Die scheinbar feste Ordnung des Südens beginnt zu wanken. Männer ziehen in den Krieg, Familien werden auseinandergerissen und aus einer glänzenden Gesellschaft wird Schritt für Schritt eine Welt der Entbehrung. Scarlett reagiert zunächst nicht mit Reife, sondern mit Trotz. Gerade darin ist sie eine ungewöhnliche Heldin. Sie ist nicht edel, nicht immer liebenswert, aber von ungeheurer Lebenskraft. Während andere an Vorstellungen von Anstand und Haltung festhalten, denkt Scarlett früh an das Nötigste. An Sicherheit, Besitz, Nahrung und Überleben. So entsteht schon in den ersten Kapiteln der große Gegensatz des Romans. Zwischen romantischer Sehnsucht und harter Wirklichkeit. Scarlett glaubt an Ashley, doch die Geschichte zwingt sie bald, sich mit ganz anderen Fragen auseinanderzusetzen.

Teil 3. Krieg, Hunger und der Wille zu überleben. Mit dem Fortschreiten des Krieges verändert sich Scarletts Welt radikal. Die Sicherheit von Tara verschwindet, Atlanta gerät unter Druck und aus gesellschaftlichem Leben wird existenzielle Bedrohung. Scarlett erlebt Verwundete, Angst, Flucht und Mangel. Alles, was früher selbstverständlich schien, wird plötzlich kostbar. Gerade in dieser Phase zeigt sich ihre eigentliche Stärke. Scarlett ist nicht sentimental, wenn es ums Überleben geht. Sie organisiert, handelt, lügt notfalls und tut, was nötig ist. Nach ihrer Rückkehr nach Tara findet sie die Plantage verwüstet vor. Hunger und Armut bestimmen nun den Alltag. In einem der berühmtesten Momente des Romans schwört sie sich, nie wieder Hunger zu leiden. Dieser Entschluss wird zum inneren Motor ihrer weiteren Entwicklung. Was Mitchell hier eindrucksvoll zeigt, ist die Verwandlung einer verwöhnten jungen Frau in eine Kämpferin. Scarlett verliert dabei allerdings nicht nur Illusionen, sondern auch einen Teil ihrer Empfindsamkeit. Härte wird für sie zur Überlebensstrategie. So erzählt der Roman den Krieg nicht nur als historische Katastrophe, sondern als Schule der Anpassung und der inneren Verrohung. Scarlett wächst an den Umständen, aber sie verlernt zugleich, sich selbst und andere wirklich zu verstehen. Genau hierin liegt die Tragik ihrer Figur.

Teil 4. Rhett Butler und eine Liebe voller Stolz und Missverständnisse. Eine der stärksten Beziehungen des Romans ist die zwischen Scarlett und Rhett Butler. Rhett erkennt früh, wie Scarlett wirklich ist. Er sieht ihren Egoismus, ihre Intelligenz, ihre Unbeugsamkeit und fühlt sich gerade davon angezogen. Zwischen beiden entsteht eine Verbindung aus Anziehung, Spott, Kampf und gegenseitiger Faszination. Rhett ist kein klassischer Held. Er ist ironisch, unangepasst und betrachtet die Welt mit scharfem Blick. Gerade deshalb passt er besser zu Scarlett als der idealisierte Ashley. Doch Scarlett hält lange an ihrer Vorstellung fest, Ashley zu lieben. Sie verwechselt Sehnsucht mit Wahrheit und erkennt nicht, dass ihre eigentliche Beziehung längst an anderer Stelle entstanden ist. Nach dem Krieg gelingt es Scarlett, wirtschaftlich wieder aufzusteigen. Sie heiratet mehr aus Berechnung als aus Gefühl, baut Geschäfte auf und denkt in Kategorien von Erfolg und Besitz. Und Rhett bleibt an ihrer Seite. Mal nah, mal spöttisch distanziert. Schließlich heiraten die beiden, doch auch diese Ehe bringt nicht die erhoffte Erfüllung. Denn beide verbindet Leidenschaft, aber beide sind auch stolz. Sie verletzen einander, weichen echten Gesprächen aus und verstecken ihre Verletzlichkeit hinter Härte oder Ironie. Ausgerechnet in der großen Liebesgeschichte des Romans zeigt sich also, wie sehr Menschen an ihren eigenen Blindheiten scheitern können.

Teil 5. Verlust, Erschöpfung und das Zerbrechen einer Welt. Je weiter die Handlung voranschreitet, desto deutlicher wird, dass Scarlett trotz ihres Erfolgs innerlich keinen Frieden findet. Sie gewinnt Besitz zurück, organisiert ihr Leben mit erstaunlicher Energie und wirkt oft stärker als alle anderen. Doch die seelischen Verluste holen sie ein. Menschen sterben, Beziehungen zerbrechen und das alte Selbstverständnis des Südens bleibt unwiederbringlich verloren. Besonders schmerzhaft sind die familiären Verluste, die Scarlett treffen. Trauer, Schuld und Entfremdung nagen an ihr, auch wenn sie sich diese Gefühle lange nicht eingesteht. Red wiederum verliert zunehmend die Hoffnung, von Scarlett wirklich gesehen und geliebt zu werden. Seine Ironie wird immer bitterer, seine Nähe unsicherer. Damit verschiebt sich der Roman vom Überlebenskampf immer stärker in eine innere Tragödie. Scarlett hat gelernt, die äußere Welt zu beherrschen, aber nicht ihre eigenen Gefühle zu ordnen. Sie kann handeln, kämpfen, retten, aber sie kann nicht rechtzeitig erkennen, was ihr wirklich wichtig ist. Gerade in dieser Spannung liegt die Größe des Romans. Mitchell zeigt nicht nur den Untergang einer Gesellschaft, sondern auch die Erschöpfung eines Menschen, der sich mit aller Kraft behauptet und doch das Wesentliche zu spät versteht.

Teil 6. Erkenntnis, Verlust und die bleibende Faszination des Romans. Am Ende von Vom Winde verweht steht keine einfache Versöhnung. Scarlett erkennt endlich, dass Ashley für sie eher ein Traum als eine reale Liebe war. Erst jetzt begreift sie, was Red ihr tatsächlich bedeutete. Doch diese Erkenntnis kommt zu spät. Red ist innerlich erschöpft und zieht sich zurück. Seine berühmte Abwendung gehört zu den bittersten Schlusspunkten der gesamten Literatur- und Filmgeschichte. Und doch endet der Roman nicht völlig hoffnungslos. Scarlett bleibt sich in einem Punkt treu. Sie gibt nicht auf. Ihr Blick richtet sich wieder nach Tara, auf den Ort ihrer Herkunft und ihres Überlebenswillens. Darin liegt eine eigentümliche Mischung aus Tragik und Zukunftsglauben. Die bleibende Wirkung des Romans liegt genau in dieser Widersprüchlichkeit. Vom Winde verweht ist kein einfaches Liebesmärchen, sondern ein großes Werk über geschichtlichen Umbruch, soziale Härte und menschliche Selbsttäuschung. Scarlett ist keine makellose Heldin, aber gerade deshalb so lebendig. So bleibt Margaret Mitchells Roman bis heute faszinierend. Als Epos eines untergehenden Südens, als Geschichte einer unvergesslichen Frau und als Erzählung darüber, dass Überleben allein noch kein Glück garantiert. Manchmal erkennt ein Mensch erst am Ende, was Liebe wirklich gewesen wäre.

Das war Musik aus dem dritten Akt von Henry Purcells Dido und Aeneas. Ein Abschied von zeitloser Schlichtheit und Tiefe. Purcell zeigt, wie leise großer Schmerz klingen kann. Würdevoll, klar und zutiefst berührend.

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1: Ich bin Justin Hamm. Die Zahl der Asylanträge in Deutschland geht weiter deutlich zurück. Im ersten Halbjahr stellten knapp 40.000 Menschen erstmals einen Asylantrag bei uns. Das sind rund ein Drittel weniger als vor einem Jahr. Thomas Pleskin ordnet ein.
2: Im Juni trat die europäische Asylreform in Kraft. Sie erleichtert es den EU-Staaten unter anderem, Menschen in Drittstaaten abzuschieben. Bereits zuvor hatte Bundesinnenminister Dobrindt die Grenzkontrollen verschärft und Zurückweisungen von Asylsuchenden angeordnet. Im ersten Halbjahr wurden nach Angaben des Innenministeriums rund 14.000 Menschen an den deutschen Grenzen zurückgewiesen.
1: Beim NATO-Gipfel nächste Woche in Ankara soll die Ukraine ein milliardenschweres Versprechen bekommen. Über 2 Jahre hinweg jeweils 70 Milliarden Euro für Waffen, Ausrüstung und Ausbildung. Rund 80 Milliarden müssen die NATO-Staaten selbst stemmen, den Rest soll die EU beisteuern. Der größte Anteil wird wohl wieder aus Berlin kommen. Allein in diesem Jahr steuert Deutschland 11,5 Milliarden Euro bei, so viel wie noch nie seit Kriegsbeginn. Immer mehr Menschen in Deutschland fahren elektrisch. Im ersten Halbjahr sind 48% mehr reine Elektroautos neu zugelassen worden als im Vorjahreszeitraum. Insgesamt waren es fast 370.000 neue E-Fahrzeuge. Verkehrsexperte Konstantin Gall von EY warnt allerdings, ohne die staatliche Elektroprämie dürfte der Boom nicht anhalten und eine Verlängerung der Prämie sei derzeit unwahrscheinlich. Die Fußball-WM läuft noch, aber nicht mehr für die deutsche Mannschaft. Und kurz nach dem Aus gegen Paraguay ist Bundestrainer

Das war Giuseppe Verdi mit dem Präludium zum ersten Akt seiner Oper La Traviata. Musik, die fast schwebend beginnt und doch schon den ganzen Schmerz dieser Geschichte in sich trägt. Zart, durchsichtig, voller Vorahnung. Verdi öffnet hier nicht nur den Vorhang, sondern auch den Blick in die fragile Seele seiner Violetta.

Ja, das war das Präludium zu Richard Wagners Parsifal, gespielt von den Wiener Philharmonikern unter der Leitung von Sir George Solti. Eine Musik von großer Ruhe und spiritueller Tiefe. Langsam entfaltet sich ein Klangraum zwischen Geheimnis, Erlösung und feierlicher Andacht. Wagner führt uns hier nicht in eine äußere Handlung, sondern in eine innere Welt.

Sie hörten »Dies Bildnis ist bezaubernd schön« aus Mozarts Zauberflöte. Tamino sieht zum ersten Mal das Bildnis Paminas und ist augenblicklich verzaubert. Mozart schenkt diesem Moment eine Arie voller Staunen, Innigkeit und jugendlicher Sehnsucht. Ein Augenblick, in dem aus einem Blick Liebe wird, zumindest auf der Opernbühne.

Das war Glück, das mir verblieb, besser bekannt als Mariettas Lied aus der Oper Die tote Stadt von Erich Wolfgang Korngold. Der damals gerade einmal Anfang 20-jährige Komponist schuf mit diesem Werk einen großen Opernerfolg des 20. Jahrhunderts. In der Handlung erinnert das Lied den trauernden Paul schmerzhaft an seine verstorbene Frau und lässt Traum und Wirklichkeit immer stärker miteinander verschwimmen. Ein ergreifender Moment voller Sehnsucht, Melancholie und schwebender Schönheit.

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1: Ich bin Justin Hamm. In Erfurt dürfte es spätestens ab morgen sehr hitzig werden. Die Landeshauptstadt von Thüringen stellt sich wegen des AfD-Bundesparteitages auf eine Ausnahmesituation ein. Die Sicherheitsbehörden erwarten heftige Proteste gegen die Parteien. Sie rechnen mit bis zu 50.000 Demonstranten. Erste Versammlungen gab es bereits heute Abend. Das DGB-Bildungswerk zum Beispiel hatte zu einem Rundgang eingeladen. Der Titel: Aus der Geschichte lernen, Erfurt im Nationalsozialismus. Das Thema hat gestern schon für viel Unmut gesorgt und auch heute reißen die Diskussionen um die Reformpläne der Bundesregierung nicht ab. Auch deswegen, weil immer mehr Widersprüche bei den Verschärfungen in Sachen Krankschreibungen auftreten. Uli Reitinger berichtet welche.
2: Die Pläne sind noch nicht wirklich ausgegoren, denn Kanzler Merz sagt, Erkrankte müssen nicht am ersten Tag in die Arztpraxis, sie müssen nur vom ersten Tag an eine Arbeitsunfähigkeitsbescheinigung haben. Aber wie soll das gehen, wenn die telefonische Krankschreibung nicht mehr erlaubt ist?
1: Verbraucherschützer warnen vor falschen Mails des Bundeskriminalamtes. Den Empfängern werden darin schwere Straftaten im Internet vorgeworfen, die diese aber nicht begangen haben. Die Nachrichten seien oft von einem angeblichen Oberstabsfeldwebel gezeichnet und sie enthalten wohl täuschend echt wirkende Dateianhänge mit BKA-Briefkopf. Die Betrüger versuchen so, an sensible Verbraucherdaten zu gelangen. Julian Nagelsmann ist nicht länger Bundestrainer der deutschen Fußballnationalmannschaft. Wie es vom DFB heißt, hat sich der 38-Jährige für seinen Rücktritt entschieden. Er war mit seiner Mannschaft im WM-Sechzehntelfinale gegen Paraguay ausgeschieden. Die DFB-Spitze will sich hinsichtlich der Neubesetzung des Trainerpostens mit Jürgen Klopp unterhalten. Er habe bereits seine grundsätzliche Bereitschaft zur Übernahme des Postens signalisiert, heißt es.
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1: Ich bin Florian Klaus. Ein ärztliches Attest schon am ersten Krankheitstag. Die Bundesregierung will die Regeln für Arbeitnehmer verschärfen. Dieser Part des großen Reformpakets sorgt für mächtig Aufregung und auch aus den Reihen der Union kommt Gegenwind. Der Chef des CDU-Arbeitnehmerflügels Radke sagte dem Spiegel, dieser Punkt müsse noch einmal überdacht werden. Es sei schade, dass ein gutes Gesamtpaket nun unter den Debatten über die Krankschreibung begraben wird. Die Zahl der Asylanträge in Deutschland geht weiter deutlich zurück. Im ersten Halbjahr stellten knapp 40.000 Menschen erstmals einen Asylantrag. Das sind rund ein Drittel weniger als vor einem Jahr. Thomas Bleskin ordnet ein.
2: Im Juni trat die europäische Asylreform in Kraft. Sie erleichtert es den EU-Staaten unter anderem, Menschen in Drittstaaten abzuschieben. Bereits zuvor hatte Bundesinnenminister Dobrindt die Grenzkontrollen verschärft und Zurückweisungen von Asylsuchenden angeordnet. Im ersten Halbjahr wurden nach Angaben des Innenministeriums rund 14.000 Menschen an den deutschen Grenzen zurückgewiesen.
1: Die Anspannung in Thüringen steigt. In Erfurt beginnt morgen der AfD-Bundesparteitag. Am Abend hat es bereits erste Protestaktionen gegeben. Rund 150 Menschen nahmen an einem Gedenkrundgang durch die Stadt teil. Dazu gab es ein Friedensgebet in der Sankt-Martini-Kirche und eine Lichterkette. Die Polizei berichtet von einem friedlichen Verlauf. Die Sicherheitsbehörden rechnen am Wochenende mit bis zu 50.000 Demonstranten und stellen sich auch auf gewaltbereite Aktivisten ein. Wenige Tage nach dem Aus bei der Fußball-WM räumt Bundestrainer Julian Nagelsmann seinen Posten. Laut Mitteilung des Deutschen Fußballbundes laufen bereits Gespräche mit dem potenziellen Nachfolger Jürgen Klopp. Und zum Tennis? Jan-Lennart Struff ist sensationell ins Wimbledon-Achtelfinale eingezogen. Er besiegte den russischen Top-10-Spieler Daniel Medvedev glatt in 3 Sätzen.
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3: Dänemark. Schloss Elsinore. Die Nacht ist kalt. Die Wände atmen Stein. Und ich, Hamlet, bin allein. Mein Vater. Tot. Mein Herz. Leer. Doch in der Dunkelheit erschien er mir, ein Geist, im Antlitz König, in Stimme Vater. Er sprach: Hamlet, mein Sohn, ich wurde ermordet. Nicht Krankheit, nicht Zufall, nicht Schlaf. Gift tropfte in mein Ohr, geträufelt von der Hand meines Bruders. Claudius, er trägt jetzt die Krone. Er liegt im Bett meiner Mutter. Und ich?

Er trägt jetzt die Krone. Er liegt im Bett meiner Mutter. Und ich? Gefangen in Zweifeln, gefangen in mir selbst. Der Ruf des Geistes. Räche mich! Er brennt in mir wie Feuer im Eis.

Rache. Doch welche Bürde trägt ein Sohn? Soll ich den Dolch erheben, mein Blut gegen Blut? Ich zögere. Ich prüfe. Ich taste nach Wahrheit. Ein Schauspieler tritt auf die Bühne, erzählt von fremdem Leid. Und er weint. Weint um eine erfundene Geschichte. Und ich sitze da, stumm, kalt. Bin ich weniger als ein Schauspieler? Bin ich nur Gedanke, nie Tat? Nein. Ich werde die Wahrheit sehen. Ich werde ein Spiel im Spiel erschaffen. Schauspieler werden den Mord spielen, wie er geschah. Wenn Claudius zuckt, errötet, flieht, dann offenbart sich Schuld in seiner Stirn. Dann weiß ich, mein Weg ist verloren.

Sein oder nicht sein? Das ist die Frage. Ist es edler, zu dulden das Geschick, die Pfeile, die Schleudern wütender Fortuna? Oder die Waffen zu ergreifen gegen ein Meer von Plagen und sie durch Widerstand zu enden? Sterben. Schlafen. Nichts weiter. Und sagen wir, im Schlaf enden Herzweh, tausend Stöße, die des Fleisches Erbteil. Das wäre ein Ziel, fromm zu wünschen. Schlafen. Sterben. Schlafen. Vielleicht träumen. Ja, da stockt der Wille. Denn was in jenem Schlaf des Todes träumen mag, wenn wir den Drang des Lebens abgeschüttelt, das zwingt uns, stillzustehen. So macht das Bewusstsein feige aus uns allen. So erblasst des Vorsatz Farbe unter des Gedankens Blässe. So sterben Taten im Keim.

Ophelia. Sie liebte mich. Doch ich stieß sie fort. Zu grausam, zu schwach, zu tief im Dunkel. Sie sang, sie irrte. Sie brach und fiel ins Wasser, tot, wie eine Blume gebrochen im Frühling. Ich lache wie ein Narr. Ich spiele den Wahnsinn, um Wahrheit zu verbergen. Doch die Wahrheit zerreißt mich. Polonius, tot durch meine Hand. Ein Fehlstoß im Dunkel, ein alter Mann gestorben für nichts. Blut klebt an meinen Fingern. Wahnsinn in meinen Augen. Und in meinem Herzen nur Schuld.

fortgeschickt. Über das Meer. Mit Briefen, die meinen Tod befahlen. Doch ich kehrte zurück. Das Wasser spie mich heim. Leiert es. Bruder Ophelias, Sohn Polonius. Er grollt, wie ich. Er trauert, wie ich. Wir zwei sind Spiegel im Schmerz. Der König spinnt sein Netz. Er stellt den Kampf. Er mischt Gift in den Becher, Gift in das Schwert. Ein Fest, ein Spiel, ein Tod.

0: Die Fechter treten auf. Die Menge jubelt. Die Klingen kreuzen, Funken sprühen. Ein Stich. Vergiftet. Laertes. Getroffen. Hamlet. Getroffen. Wir bluten beide, Brüder im Blut und im Tod. Die Königin trinkt, trinkt vom Becher, der für mich bestimmt war. Sie wankt und fällt. Tod.
1: Claudius, Mörder, Verräter! Ich stoße ihn nieder. Ich zwinge ihn, das Gift zu kosten, und er stirbt.
0: Und ich? Ich folge. Der Rest ist Schweigen.

Hamlet, Prinz von Dänemark. Ein Sohn, ein Liebender, ein Zweifelnder, ein Rächer, verloren in Gedanken, verloren im Blut. Und über allem die Frage, die keine Antwort kennt. Sein oder nicht sein? Hamlet, gelesen von André Mann.

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1: Ich bin Florian Klaus. Die Bundesregierung will die Regeln für Krankschreibungen verschärfen. Manches lässt sie aber vorerst offen. Zwar soll künftig schon ab dem ersten Fehltag eine Bescheinigung nötig sein. Wann und wie Beschäftigte diese erhalten sollen, ist aber noch ungeklärt. Thomas Bleskin berichtet.
2: Laut Regierungssprecher Cornelius bedeuten die neuen Regeln nicht, dass Arbeitnehmer bereits am ersten Krankheitstag eine Arztpraxis aufsuchen müssen. Konkrete Angaben zum Ablauf machte die Bundesregierung aber nicht. Das Gesundheitsministerium verwies auf die Möglichkeit einer Krankschreibung per Videosprechstunde. Auch rückwirkende Bescheinigungen sind im Gespräch.
1: In Erfurt dürfte es morgen sehr hitzig werden. Die Landeshauptstadt von Thüringen stellt sich wegen des AfD-Bundesparteitags auf eine Ausnahmesituation ein. Die Sicherheitsbehörden erwarten heftige Proteste gegen die Partei. Sie rechnen mit bis zu 50.000 Demonstranten. Erste Versammlungen gab es bereits heute Abend. Das DGB-Bildungswerk hatte zu einem Rundgang eingeladen. Der Titel: Aus der Geschichte lernen, Erfurt im Nationalsozialismus. Die NATO-Staaten wollen die Ukraine mit weiteren Milliardenhilfen bei der Verteidigung gegen Russland unterstützen. Darauf haben sich Vertreter der 32 Länder geeinigt. Insgesamt 140 Milliarden Euro soll die Ukraine über 2 Jahre hinweg bekommen. Ein EU-Hilfspaket in Höhe von rund 60 Milliarden ist da aber schon eingerechnet. Deutschland hat für dieses Jahr schon 11,5 Milliarden Euro für Ausrüstung für die Ukraine eingeplant. Folgt auf Julian Nagelsmann Jürgen Klopp als Fußball-Bundestrainer? Nach dem Rücktritt Nagelsmanns laufen laut DFB schon Gespräche mit Klopp. Bei der WM ist außerdem Ägypten mit einem Sieg gegen Australien im Elfmeterschießen ins Achtelfinale eingezogen. Und die deutschen Basketballer haben in der WM-Qualifikation den nächsten Sieg gefeiert. In Riga hat der Welt- und Europameister gegen Israel mit 92-86 gewonnen.
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1: Ich bin Florian Klaus. Wird Jürgen Klopp Fußball-Bundestrainer? Er hat Gespräche mit dem DFB zumindest bestätigt. Er sei mittlerweile mehr als aufgetankt und bereit, sagte Klopp bei Magenta TV. Es müssten aber noch Dinge mit seinem jetzigen Arbeitgeber Red Bull geklärt werden. Und bei der Fußball-WM haben es Australien und Ägypten spannend gemacht. Erst nach dem Elfmeterschießen durften die Ägypter jubeln. Sie stehen zum ersten Mal seit 92 Jahren wieder im Achtelfinale einer Weltmeisterschaft. Schon bevor in Erfurt der AfD-Bundesparteitag anfängt, hat es in der Stadt erste Versammlungen in dem Zusammenhang gegeben. Das DGB-Bildungswerk hatte etwa zu einem Rundgang eingeladen, der Titel »Aus der Geschichte lernen, Erfurt im Nationalsozialismus«. In der St. Martini-Kirche wurde außerdem ein Friedensgebet veranstaltet. Dazu ist unter anderem auch Thüringens Ex-Ministerpräsident Ramelow gekommen. Am Rande des Parteitags erwartet die Polizei heftige Proteste. In Deutschland sind in den ersten 6 Monaten des Jahres deutlich mehr Elektroautos neu zugelassen worden. 368.000 waren es. Das ist ein Zuwachs von fast 50% im Vergleich zum Vorjahr. Erklärt wird das damit, dass es wieder eine Kaufprämie gibt. Jan-Henne Reitze berichtet.
2: Je nach Einkommen und ob Kinder in der Familie sind, die sich ein Elektroauto kauft, gibt es vom Staat bis zu 6.000 Euro dazu. Das führt, wie von der Politik gewollt, anscheinend dazu, dass sich mehr Menschen für ein E-Auto entscheiden. Auch insgesamt sind wieder mehr Autos, also auch Verbrenner, verkauft worden.
1: Viele dunkle Limousinen sind in New York schon am berühmten Madison Square Garden vorgefahren. Dort sollen Megastar Taylor Swift und Footballprofi Travis Kelce ihre Hochzeit feiern. Der gesamte Bereich ist von der Polizei abgesperrt worden. US-Medien hatten berichtet, dass zur großen Party etwa 1.000 Gäste geladen seien.
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1: Ich bin Florian Klaus. Mehr als aufgetankt und bereit. So beschreibt sich Jürgen Klopp beim Thema, ob er nächster Fußball-Bundestrainer werden könnte. Mit dem DFB ist er schon im Gespräch, hat er bei Magenta TV bestätigt. Bis zu einer Unterschrift brauche es aber noch Zeit. Es müssten etwa noch Dinge mit Klopps jetzigem Arbeitgeber Red Bull geklärt werden. Und noch zur WM. Ägypten hat Australien im Elfmeterschießen besiegt und steht damit im Achtelfinale. Und Argentinien führt nach der ersten Halbzeit mit 1:0 gegen Kap Verde. Der Verband der Hausärzte hält die höheren Hürden für Krankschreibungen, die die Bundesregierung plant, nicht für sinnvoll. Die Vorsitzende Buhlinger Göpfert hat der Rheinischen Post gesagt, diese würden weder den Krankenstand senken noch Missbrauch verhindern. Ging es darum, Betrug zu bekämpfen, müsste man laut ihr nicht telefonische Krankschreibungen verbieten, sondern gegen Anbieter von Videosprechstunden vorgehen, die teils aggressiv mit schnellen Krankschreibungen werben würden. Wenn die AfD heute in Erfurt zu ihrem Bundesparteitag zusammenkommt, wird es in der Stadt wohl laut werden. Die Polizei erwartet heftige Proteste mit bis zu 50.000 Demonstranten. Erste Versammlungen gab es schon, unter anderem ein Friedensgebet in der St. Martini-Kirche, bei dem auch Ex-Ministerpräsident Ramelow dabei war. Insgesamt 140 Milliarden Euro. Die soll die Ukraine beim NATO-Gipfel in Ankara kommende Woche als Unterstützung zugesagt bekommen. Darauf haben sich Vertreter der NATO-Mitgliedsländer verständigt. Jan-Henne Reitze kennt die Details.
2: Das Geld ist für Waffen, andere militärische Ausrüstung oder auch die Ausbildung von Soldaten bestimmt und soll innerhalb von 2 Jahren fließen. Mit in die Gesamtsumme eingerechnet ist schon ein Hilfspaket der EU im Umfang von 60 Milliarden Euro. Die weiteren zugesagten 80 Milliarden Euro sollen von den NATO-Mitgliedstaaten kommen. Deutschland hat dafür in diesem Jahr schon gut 11 Milliarden Euro eingeplant.
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